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1: Im Studio Immekasten. Dass die USA und der Iran kurz vor einem Abkommen stehen, das wurde ja schon des Öfteren angekündigt. Laut US-Präsident Trump soll heute so eine Vereinbarung unterzeichnet werden. Eileen Schallhorn, wird es denn diesmal jetzt tatsächlich was?
2: Also zumindest vom Iran wurde das noch nicht bestätigt. Aus dem Außenministerium in Teheran hieß es, dass dafür noch kein Datum feststehe. Vermittler Pakistan hatte ja zuletzt erklärt, dass ein Friedensabkommen ausgehandelt ist und zur Unterschrift bereit liegt. Laut Trump soll direkt nach der Unterzeichnung auch die Straße von Hormuz wieder für alle geöffnet werden. Zeitnah sollen US-Streitkräfte außerdem den Vorrat des Iran an angereichertem Uran zerstören.
1: Bund und Länder stehen offenbar kurz vor einer Einigung auf eine große Finanzreform. Laut Handelsblatt gibt es bei den Verhandlungen über die Verteilung der Kosten deutliche Fortschritte. Geplant ist, dass künftig grundsätzlich derjenige zahlt, der neue Ausgaben verursacht. Über dieses Prinzip streiten Bund und Länder bereits seit rund einem Jahr. Ein Kompromiss könnte Ende des Monats beschlossen werden. Der Druck auf die Bundesregierung in Sachen Reformen wächst. Unter anderem Arbeitgeberpräsident Rainer Dulger fordert Ergebnisse bis Mitte Juli, damit die Wirtschaft aus der Krise kommt. Aus Sicht der Wirtschaftsweisen Grimm reichen bisherige Ideen von Schwarz-Rot dafür nicht aus. Bei der Fußball-WM fiebern Millionen Fans mit und wie sehr bestimmte Spielereignisse unseren Körper beeinflussen, untersucht aktuell die Uni Bielefeld mit Hilfe von Smartwatches. Erste Daten gab es schon beim DFB-Pokalfinale zwischen Arminia Bielefeld und dem VfB Stuttgart letztes Jahr. Timo Adam von der Uni Bielefeld sagte uns zum Beispiel, dass das Stresslevel im Stadion viel höher ist als vor dem Fernseher. Und?
3: Dass die Fans bereits Stunden vor dem Anstoß auf das Spiel hingefiebert haben, dass die durchschnittliche Herzfrequenz während des Spiels um mehr als 18% erhöht war und dass, obwohl Stuttgart bereits mit 4:0 geführt hat, der Bielefelder Anschlusstreffer in der 82. Minute noch einmal für einen signifikanten Anstieg der Herzfrequenz gesorgt hat, vor allem bei den Fans, die das Spiel live im Stadion verfolgt haben.
1: Das dürfte die erste echte Überraschung bei der Fußball-WM in Nordamerika sein. Katar hat sich in der Nachspielzeit gegen die Schweiz einen Punkt erkämpft. Das Spiel ging 1:1 aus. Für Katar war es der erste Punkt überhaupt bei einer WM-Endrunde.

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3: Im Studio Immekasten. Dass die USA und der Iran kurz vor einem Abkommen stehen, das wurde ja schon des Öfteren angekündigt. Laut US-Präsident Trump soll heute so eine Vereinbarung unterzeichnet werden. Eileen Schallhorn, wird es denn diesmal jetzt tatsächlich was?
4: Also zumindest vom Iran wurde das noch nicht bestätigt. Aus dem Außenministerium in Teheran hieß es, dass dafür noch kein Datum feststehe. Vermittler Pakistan hatte ja zuletzt erklärt, dass ein Friedensabkommen ausgehandelt ist und zur Unterschrift bereit liegt. Laut Trump soll direkt nach der Unterzeichnung auch die Straße von Hormuz wieder für alle geöffnet werden. Zeitnah sollen US-Streitkräfte außerdem den Vorrat des Iran an angereichertem Uran zerstören.
3: Bund und Länder stehen offenbar kurz vor einer Einigung auf eine große Finanzreform. Laut Handelsblatt gibt es bei den Verhandlungen über die Verteilung der Kosten deutliche Fortschritte. Geplant ist, dass künftig grundsätzlich derjenige zahlt, der neue Ausgaben verursacht. Über dieses Prinzip streiten Bund und Länder bereits seit rund einem Jahr. Ein Kompromiss könnte Ende des Monats beschlossen werden. Die Bundesregierung bekommt weiter Druck in Sachen Reformen. Unter anderem Arbeitgeberpräsident Dulger fordert in der Bild Ergebnisse bis Mitte Juli, damit sich die Stimmung in der Wirtschaft dreht. Die Wirtschaftsweise Grimm sagte der Welt am Sonntag, die bisherigen Reformideen von Union und SPD reichen dafür nicht aus. Sie schlägt unter anderem vor, technologischen Fortschritt in Deutschland zu fördern. Da gibt es aus ihrer Sicht zu viele Regularien. Für die Ukraine und Moldau rückt der EU-Beitritt ein kleines Stück näher. Montag starten die ersten Verhandlungen. Die dauern meist mehrere Jahre. Die Ukraine will schon länger Teil der EU werden. Bisher hatte Ungarn da auf die Bremse getreten. Das hat sich mit dem Regierungswechsel dort geändert. Brasilien startet mit einem Unentschieden in die Fußball-Weltmeisterschaft in Nordamerika. Gegen Marokko reicht es nur für ein 1:1 für den Rekordweltmeister. Zuvor gab es schon die erste Überraschung bei der WM. Die Schweiz hat gegen Katar 1:1 gespielt.
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5: Mit KI-Support. Viele Wolken sind gerade unterwegs. Dazu kommen im Norden und Osten immer mal Schauer runter. An der Küste kann auch mal ein Gewitter dabei sein. Die Temperaturen liegen aktuell zwischen 15 und 8 Grad. An der Küste kann es außerdem windig werden mit Sturmböen. Heute bleibt's oft wolkig, im Südwesten eher trocken und freundlicher, dazu maximal bis 26 Grad.

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1: Im Studio Imme Kasten. Dass die USA und der Iran kurz vor einem Abkommen stehen, das wurde ja schon des Öfteren angekündigt. Laut US-Präsident Trump soll heute so eine Vereinbarung unterzeichnet werden. Eileen Schallhorn, wird es denn diesmal jetzt tatsächlich was?
2: Also zumindest vom Iran wurde das noch nicht bestätigt. Aus dem Außenministerium in Teheran hieß es, dass dafür noch kein Datum feststehe. Vermittler Pakistan hatte ja zuletzt erklärt, dass ein Friedensabkommen ausgehandelt ist und zur Unterschrift bereit liegt. Laut Trump soll direkt nach der Unterzeichnung auch die Straße von Hormuz wieder für alle geöffnet werden. Zeitnah sollen US-Streitkräfte außerdem den Vorrat des Iran an angereichertem Uran zerstören.
1: Bund und Länder stehen offenbar kurz vor einer Einigung auf eine große Finanzreform. Laut Handelsblatt gibt es bei den Verhandlungen über die Verteilung der Kosten deutliche Fortschritte. Geplant ist, dass künftig grundsätzlich derjenige zahlt, der neue Ausgaben verursacht. Über dieses Prinzip streiten Bund und Länder bereits seit rund einem Jahr. Ein Kompromiss könnte Ende des Monats beschlossen werden. Die Bundesregierung bekommt weiter Druck in Sachen Reformen. Unter anderem Arbeitgeberpräsident Dulger fordert in der Bild Ergebnisse bis Mitte Juli, damit sich die Stimmung in der Wirtschaft dreht. Die Wirtschaftsweise Grimm sagte der Welt am Sonntag, die bisherigen Reformideen von Union und SPD reichen dafür nicht aus. Sie schlägt unter anderem vor, technologischen Fortschritt in Deutschland zu fördern. Da gibt es aus ihrer Sicht zu viele Regularien. Für die Ukraine und Moldau rückt der EU-Beitritt ein kleines Stück näher. Montag starten die ersten Verhandlungen. Die dauern meist mehrere Jahre. Die Ukraine will schon länger Teil der EU werden. Bisher hatte Ungarn da auf die Bremse getreten. Das hat sich mit dem Regierungswechsel dort geändert. Brasilien startet mit einem Unentschieden in die Fußball-Weltmeisterschaft in Nordamerika. Gegen Marokko reichte es nur für ein 1:1 für den Rekordweltmeister. Zuvor gab es schon die erste Überraschung bei der WM. Die Schweiz hat gegen Katar 1:1 gespielt.

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3: Im Studio Imme Kasten. Dass die USA und der Iran kurz vor einem Abkommen stehen, das wurde ja schon des Öfteren angekündigt. Laut US-Präsident Trump soll heute so eine Vereinbarung unterzeichnet werden. Eileen Schallhorn, wird es denn diesmal jetzt tatsächlich was?
4: Also zumindest vom Iran wurde das noch nicht bestätigt. Aus dem Außenministerium in Teheran hieß es, dass dafür noch kein Datum feststehe. Vermittler Pakistan hatte ja zuletzt erklärt, dass ein Friedensabkommen ausgehandelt ist und zur Unterschrift bereit liegt. Laut Trump soll direkt nach der Unterzeichnung auch die Straße von Hormuz wieder für alle geöffnet werden. Zeitnah sollen US-Streitkräfte außerdem den Vorrat des Iran an angereichertem Uran zerstören.
3: Bund und Länder stehen offenbar kurz vor einer Einigung auf eine große Finanzreform. Laut Handelsblatt gibt es bei den Verhandlungen über die Verteilung der Kosten deutliche Fortschritte. Geplant ist, dass künftig grundsätzlich derjenige zahlt, der neue Ausgaben verursacht. Über dieses Prinzip streiten Bund und Länder bereits seit rund einem Jahr. Ein Kompromiss könnte Ende des Monats beschlossen werden. Die Bundesregierung bekommt weiter Druck in Sachen Reformen. Unter anderem Arbeitgeberpräsident Dulger fordert in der Bild Ergebnisse bis Mitte Juli, damit sich die Stimmung in der Wirtschaft dreht. Die Wirtschaftsweise Grimm sagte der Welt am Sonntag, die bisherigen Reformideen von Union und SPD reichen dafür nicht aus. Sie schlägt unter anderem vor, technologischen Fortschritt in Deutschland zu fördern. Da gibt es aus ihrer Sicht zu viele Regularien. Für die Ukraine und Moldau rückt der EU-Beitritt ein kleines Stück näher. Montag starten die ersten Verhandlungen. Die dauern meist mehrere Jahre. Die Ukraine will schon länger Teil der EU werden. Bisher hatte Ungarn da auf die Bremse getreten. Das hat sich mit dem Regierungswechsel dort geändert. Brasilien startet mit einem Unentschieden in die Fußball-Weltmeisterschaft in Nordamerika. Gegen Marokko reicht es nur für ein 1:1 für den Rekordweltmeister. Zuvor gab es schon die erste Überraschung bei der WM. Die Schweiz hat gegen Katar 1:1 gespielt.
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5: Mit KI-Support. Viele Wolken sind gerade unterwegs. Dazu kommen im Norden und Osten immer mal Schauer runter. An der Küste kann auch mal ein Gewitter dabei sein. Die Temperaturen liegen aktuell zwischen 15 und 8 Grad. An der Küste kann es außerdem windig werden mit Sturmböen. Heute bleibt's oft wolkig, im Südwesten eher trocken und freundlicher, dazu maximal bis 26 Grad.

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1: Im Studio Immekasten. Dass die USA und der Iran kurz vor einem Abkommen stehen, das wurde ja schon des Öfteren angekündigt. Laut US-Präsident Trump soll heute so eine Vereinbarung unterzeichnet werden. Eileen Schallhorn, wird es denn diesmal jetzt tatsächlich was?
2: Also zumindest vom Iran wurde das noch nicht bestätigt. Aus dem Außenministerium in Teheran hieß es, dass dafür noch kein Datum feststehe. Vermittler Pakistan hatte ja zuletzt erklärt, dass ein Friedensabkommen ausgehandelt ist und zur Unterschrift bereit liegt. Laut Trump soll direkt nach der Unterzeichnung auch die Straße von Hormuz wieder für alle geöffnet werden. Zeitnah sollen US-Streitkräfte außerdem den Vorrat des Iran an angereichertem Uran zerstören.
1: Bund und Länder stehen offenbar kurz vor einer Einigung auf eine große Finanzreform. Laut Handelsblatt gibt es bei den Verhandlungen über die Verteilung der Kosten deutliche Fortschritte. Geplant ist, dass künftig grundsätzlich derjenige zahlt, der neue Ausgaben verursacht. Über dieses Prinzip streiten Bund und Länder bereits seit rund einem Jahr. Ein Kompromiss könnte Ende des Monats beschlossen werden. Die Bundesregierung bekommt weiter Druck in Sachen Reformen. Unter anderem Arbeitgeberpräsident Dulger fordert in der Bild Ergebnisse bis Mitte Juli, damit sich die Stimmung in der Wirtschaft dreht. Die Wirtschaftsweise Grimm sagte der Welt am Sonntag, die bisherigen Reformideen von Union und SPD reichen dafür nicht aus. Sie schlägt unter anderem vor, technologischen Fortschritt in Deutschland zu fördern. Da gibt es aus ihrer Sicht zu viele Regularien. Für die Ukraine und Moldau rückt der EU-Beitritt ein kleines Stück näher. Montag starten die ersten Verhandlungen. Die dauern meist mehrere Jahre. Die Ukraine will schon länger Teil der EU werden. Bisher hatte Ungarn da auf die Bremse getreten. Das hat sich mit dem Regierungswechsel dort geändert. Brasilien startet mit einem Unentschieden in die Fußball-Weltmeisterschaft in Nordamerika. Gegen Marokko reicht es nur für ein 1:1 für den Rekordweltmeister. Zuvor gab es schon die erste Überraschung bei der WM. Die Schweiz hat gegen Katar 1:1 gespielt.

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3: Im Studio Immekasten. Die USA und der Iran stehen offenbar nun doch kurz vor einem Abkommen. Das hat zumindest US-Präsident Trump jetzt angekündigt. Demnach soll die Vereinbarung heute unterzeichnet und die Straße von Hormuz für alle wieder geöffnet werden. Der Iran hat das noch nicht bestätigt. Trotz der seit Anfang April geltenden Waffenruhe halten die Kämpfe in der Region an. Zuletzt haben US-Streitkräfte mehrere iranische Drohnen abgeschossen, die Handelsschiffe bedroht haben sollen. Der Druck auf die Bundesregierung in Sachen Reformen wächst. Unter anderem Arbeitgeberpräsident Rainer Dulger fordert schnelle Ergebnisse. Tom Husse dazu.
4: Ja, der Bild sagte Dulger, bis Mitte Juli müssten aus seiner Sicht Reformen stehen, damit es einen Befreiungsschlag für die Betriebe gibt und sich die Stimmung in der Wirtschaft wieder dreht. Denn die ist weiter schlecht. 90% der Unternehmen sind laut Umfragen mit der Arbeit von Schwarz-Rot unzufrieden. Union und SPD wollen ja große Reformen, unter anderem bei Steuern, der Gesundheit und der Rente auf die Beine stellen. Beschlossen ist da bisher aber noch nichts.
3: Bund und Länder stehen offenbar kurz vor einer Einigung auf eine große Finanzreform. Laut Handelsblatt gibt es bei den Verhandlungen über die Verteilung der Kosten deutliche Fortschritte. Geplant ist, dass künftig grundsätzlich derjenige zahlt, der neue Ausgaben verursacht. Über dieses Prinzip streiten Bund und Länder bereits seit rund einem Jahr. Ein Kompromiss könnte Ende des Monats beschlossen werden. Für die Ukraine und Moldau rückt der EU-Beitritt ein kleines Stück näher. Montag starten die ersten Verhandlungen. Die dauern meist mehrere Jahre. Die Ukraine will schon länger Teil der EU werden. Bisher hatte Ungarn da auf die Bremse getreten. Das hat sich mit dem Regierungswechsel dort geändert. Brasilien startet mit einem Unentschieden in die Fußball-Weltmeisterschaft in Nordamerika. Gegen Marokko reichte es nur für ein 1:1 für den Rekordweltmeister. Zuvor gab es schon die erste Überraschung bei der WM. Die Schweiz hat gegen Katar 1:1 gespielt.
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5: Mit KI-Support. Wolkig ist es am Morgen in vielen Ecken. Dazu kommen im Norden und Nordosten immer wieder Schauer. An der Küste kann auch mal ein Gewitter dabei sein. Tagsüber bleibt's dort wechselhaft, während es Richtung Südwesten deutlich freundlicher und meist trocken wird. Die Höchstwerte liegen zwischen 15 und 26 Grad. Morgen ähnlich, im Norden mehr Wolken, sonst öfter Sonne, maximal um 25 Grad.

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1: Im Studio Immekasten. Die USA und der Iran stehen offenbar nun doch kurz vor einem Abkommen. Das hat zumindest US-Präsident Trump jetzt angekündigt. Demnach soll die Vereinbarung heute unterzeichnet und die Straße von Hormus für alle wieder geöffnet werden. Der Iran hat das noch nicht bestätigt. Trotz der seit Anfang April geltenden Waffenruhe halten die Kämpfe in der Region an. Zuletzt haben US-Streitkräfte mehrere iranische Drohnen abgeschossen, die Handelsschiffe bedroht haben sollen. Der Druck auf die Bundesregierung in Sachen Reformen wächst. Unter anderem Arbeitgeberpräsident Rainer Dulger fordert schnelle Ergebnisse. Tom Husse dazu.
2: Ja, der Bild sagte Dulger, bis Mitte Juli müssten aus seiner Sicht Reformen stehen, damit es einen Befreiungsschlag für die Betriebe gibt und sich die Stimmung in der Wirtschaft wieder dreht. Denn die ist weiter schlecht. 90% der Unternehmen sind laut Umfragen mit der Arbeit von Schwarz-Rot unzufrieden. Union und SPD wollen ja große Reformen, unter anderem bei Steuern, der Gesundheit und der Rente auf die Beine stellen. Beschlossen ist da bisher aber noch nichts.
1: Bund und Länder stehen offenbar kurz vor einer Einigung auf eine große Finanzreform. Laut Handelsblatt gibt es bei den Verhandlungen über die Verteilung der Kosten deutliche Fortschritte. Geplant ist, dass künftig grundsätzlich derjenige zahlt, der neue Ausgaben verursacht. Über dieses Prinzip streiten Bund und Länder bereits seit rund einem Jahr. Ein Kompromiss könnte Ende des Monats beschlossen werden. Für die Ukraine und Moldau rückt der EU-Beitritt ein kleines Stück näher. Montag starten die ersten Verhandlungen. Die dauern meist mehrere Jahre. Die Ukraine will schon länger Teil der EU werden. Bisher hatte Ungarn da auf die Bremse getreten. Das hat sich mit dem Regierungswechsel dort geändert. Brasilien startet mit einem Unentschieden in die Fußball-Weltmeisterschaft in Nordamerika. Gegen Marokko reicht es nur für ein 1:1 für den Rekordweltmeister. Zuvor gab es schon die erste Überraschung bei der WM. Die Schweiz hat gegen Katar 1:1 gespielt.

0: Und damit hallo und willkommen zu einem neuen Soundtrack Extra. Das sagt Ihnen und euch hier aus dem Soundtrack-Studio in Köln Robert Rosbach. Bei uns heißt es heute für die nächsten zwei Stunden Sommerhits. Sommerhits nonstop. Wir spielen die größten Sommerhits aus 40 Jahren Musikgeschichte. Das heißt Sommerhits aus den Jahren 1970 bis 2010. Auf der Playlist stehen heute Namen wie Middle of the Road, ABBA, Baccarat, Ottawa, Lip Sync, Rigera, Laidback, Los Lobos, Madonna und viele, viele mehr. Und ich sage wie immer nur eins, gute Unterhaltung.
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0: Sommer. Dann fangen wir gleich mal an im Jahre 1970 mit dem Sommerhit schlechthin. Vielleicht der größte Sommerhit aller Zeiten. Der Sommerhit 1970. Mango Jerry, Ray Dawson und In the Summertime.
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0: In den ersten 4 Wochen nach Erscheinung dieses Titels wurden gleich mal 6 Millionen Tonträger davon verkauft. Vielleicht der größte Sommerhit aller Zeiten. Ray Dorset und Mango Jerry in the Summertime.
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0: Heute mit einem Soundtrack extra. Die größten Sommerhits aus 40 Jahren Musikgeschichte. Der nächste Sommerhit kommt aus dem Jahre 1971. Hier sind Middle of the Road und Chirpy Chirpy

aus der Rubrik Love It or Hate It. Die George Baker Selection aus den Niederlanden. Aber Una Paloma Blanca war der größte Sommerhit des Jahres 1975. Die nächsten beiden Titel kommen von 76. 1976. ABBA und Dancing Queen, ganz groß in diesem Jahr. Und davor der erste große Hit von Frank Farians Boney M. 76 natürlich, Daddy Cool. She's crazy like a fool.

Einer der größten Hits aller Zeiten. Einer der größten Hits für ABBA. Und der Sommerhit 1976. Björn, Benny, Agnetha und Annie Fried und Dancing Queen. Hier ist ein Soundtrack extra, zu dem ich nochmal Hallo sage. Wir spielen heute die größten Sommerhits aus 40 Jahren Musikgeschichte. Die 70er bis 2010. Das ist 1977, der Sommerhit. Baccarat, Yes Sir,

Die beiden Ladies aus Spanien, Baccarat. Yes, Sir, I Can Boogie. Das war der Sommerhit 1977. 1978 ist das nächste Jahr. Ich muss zugeben, als der Musikfilm Grease in die Kinos kam, habe ich ihn insgesamt dreimal mehr angesehen. Hier ist der Sommerhit des Jahres 1978. John Travolta, Olivia Newton-John, You're the One That I Want. Bitte sehr. 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

Musik made in Germany. Aus Deutschland, Oliver Behrendt und seine Goombay Dance Band. Es war der Sommerhit 1979, Son of Jamaica. Bin ein bisschen später dann mit der Goombay Dance Band on Tour gewesen. Muss sagen, die waren immer sehr, sehr sympathisch. Wir bleiben noch für eine Sommerhitlänge im Jahre 1979. Das ist einer der größten Tanzhits aller Zeit und ein Sommerhit. Lip Sync und Funky Town.

Oh, das habe ich fast tausende von Malen gespielt in den späten 70er Jahren in den Discos. Lip Sync und Funky Town, was war das? Ein großer Hit damals. Der Sommerhit 1979, Lip Sync und Funky Town. Heute in unserem Soundtrack Extra die größten Sommerhits aus 40 Jahren Musikgeschichte. Und wir sind bereits im Jahre 1980 angelangt. Das war der Sommerhit. Aus Frankreich kam die Band Ottavan mit D-I-S-C-O oder ganz einfach

der Sommerhit des Jahres 1981 und der größte Hit für Kim Carnes, Betty Davis Eyes. Ja, wir sind bereits im Jahre 1983 und da kommen zwei Titel en bloc. Einmal aus Dänemark, Laid Back. Wir erinnern uns gerne an Sunshine Reggae. Und dieses Disco-Duo aus Italien, Rigiera, die singen allerdings in Spanisch. Vamos, vamos a la playa.

0: King Pur. Der Sommerhit 1983. Laidback aus Dänemark. Sunshine. Sunshine Reggae. Du hörst den Soundtrack deines Lebens auf über 40 Radiostationen Woche für Woche. Heute mit einem Soundtrack extra. Die größten Sommerhits der Jahre 1970 bis 2010.
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1,50 aus allen Radios. Eine Band aus Australien. Real Life und Send Me an Angel. Wunderbarer Titel. Das Jahr 1995 hatte gleich mehrere Sommerhits, beispielsweise Opus mit Life is Life. Das hören wir heute nicht. Aber darum wieder hier Sommerfeeling pur, Katharina and the Waves und Walking on Sunshine.

Yes, jetzt, it's time to feel good. Wie das doch zutrifft, Katerina and the Waves. Ein riesiger Sommerhit 1985, Walking on Sunshine.

Das Original dieser Aufnahme stammt aus dem Jahre 1959 von Ritchie Valens, der aber seinerzeit leider zusammen mit Buddy Holly bei einem tragischen Flugzeugabsturz ums Leben kam. Das hier 1987 in der Version von Los Lobos, der große Sommerhit. Weitere Sommerhits kamen von Madonna, La Isla Bonita oder auch von den Gypsy Kings, Bamboleo. Das hier sind African Beats. 1988 der Sommerhit. Murray Kante und

Diese tollen African Beats dominierten im Sommer 1988 die Hitparaden. Der Sommerhit. Morikante hieß die Band und Yeki Yeki. Der Soundtrack heute hier mit den größten Sommerhits aus 40 Jahren Musikgeschichte. Exakt aus den Jahren 1970 bis 2010. Und hier auf deinem Lieblingssender geht's jetzt weiter mit dem Sommerhit des Jahres 1989. Was haben wir dazu getanzt? Nicht nur der Sommerhit, sondern auch der Tanz des Jahres von Kaoma. Leider auch die, nur ein One-Hit-Wonder. Wir erinnern gerne an Lambada und Kaoma.

Der größte Sommerhit des Jahres 1989. Aus Brasil. Kaoma und Lambada. Damit geht diese erste Stunde zu Ende. Wir sind gleich zurück mit der zweiten Stunde dieses Soundtrack-Extras. Und dann geht es gleich los mit den größten Sommerhits der 90er Jahre.

Und damit hallo und willkommen zurück zur zweiten Stunde unseres heutigen Soundtrack-Extras. Die größten Sommerhits aus 40 Jahren Musikgeschichte. In dieser zweiten Stunde spielen wir die Sommerhits von 1990 bis 2010. Summertime. Und wir starten in diese Stunde mit einem absoluten Sommerhit-Klassiker. 1991 hier, Kate Janai und Summer Dreaming.

Sommer und dazu die Sommerhits aus 40 Jahren Musikgeschichte. Und das alles in deinem Radio heute. Was kann es eigentlich noch Schöneres geben? Cage and I, 1991. Summer Dreaming, ein absoluter Sommerhit-Klassiker. Wir gehen weiter, wir gehen ins Jahr 1992. Inner Circle, die hatten damals diesen Sommerhit mit

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1: Und wir jagen heute in diesem Soundtrack extra durch die Jahre, durch die Jahrzehnte. Wir spielen die größten Sommerhits aus 40 Jahren Musikgeschichte. Das war gerade der Sommerhit 1993. Mr. Wayne und Culture Beats. Und das ist der Sommerhit 1996. Ja, aus Spanien, der tolle Hit von Los del Rio. Los del Rios und die lange Version von

Der Sommerhit und der Tanz des Jahres 1996. Aus Spanien, Los del Rio und Macarena. Wir gehen ins Jahr 1997. Hier ist Mr. President.

Non-Stop. Das ist das Jahr 1997. In Deutschland produziert und sehr erfolgreich damals in Deutschland Mr. President. Coco Jumbo. Ein richtiger Radiohit und Tanzhit. 1997. Das Jahr 1998 gehört Luna. Luna kam aus den Niederlanden und ihr Sommerhit hieß...

0: Version von Luna von Bailando war in Deutschland soweit 1998. Aber diese Version von der Gruppe Paradiso aus Spanien war in ganz Resteuropa der Sommerhit. Hier ist der Sommerhit von 1999 von Lubeda.
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0: Erinnern Sie und erinnert ihr euch noch an Sonique? Die war Sängerin und DJ aus London. It Feels So Good, das war ein riesiger Hit 2000 und der Sommerhit. Sie hatte dann noch zwei, drei kleinere Hits und dann war sie in der Vergessenheit versunken, wie so oft.
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0: Hier ist der Sommerhit des Jahres 2001. So heißt das, ein One-Hit-Wonder für Dan.

Ja, auch dieser Dante Thomas hatte nur diesen einen Welthit zusammen mit dem Rapper Praise. Das war das Jahr 2001, Miss California. Danach hat man von Dante auch nie mehr was gehört. Wir gehen ins Jahr 2002. Sommerhit und wieder ein Sommertanz. Aserieche. Und hier kommen Las Ketchup aus Spanien.

0: Der größte Sommerhit des Jahres 2002. Die kamen aus Spanien, eine Girlie-Band. Las Ketchup. Asayache, so der Titel in Spanisch, oder?
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0: Aventura hieß diese Band.
1: Und sie dominierten das Jahr 2004 in der Sommerzeit mit Obsession. Wir spielten hier den Dance Mix. Aber es gab 2004 noch einen zweiten großen Sommerhit von der Gruppe Ozone. Dragiste Dente. Und der klang so.

ebenfalls ein großer Sommerhit. Hören wir nochmal rein. Ja, klappt doch. Dragosta din te und Ozone 2004. 2005 beginnt die Weltkarriere von Juanes aus Kolumbien mit diesem ersten großen Hit, diesem Sommerhit, La Camisa

0: La Camisa Negra, Juanes. 2005 sein erster Hit. Danach eine riesige Weltkarriere. Er ist einer der ganz großen Latino-Stars geworden. Du hörst den Soundtrack weiterhin. Heute mit einem Soundtrack extra. Die größten Sommerhits aus 40 Jahren Musikgeschichte.
1: Hier ist der Sommerhit des Jahres 2006.
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Latino-Hits dominieren das Jahr 2006. Shakira und der geniale Lieder von den Fugees, Wyclef Joe. Sommerhit 2006, Hips Don't Lie. Hier ist der Sommerhit des Jahres 2009, Emilia Torini und Jungle Drum.

So ist das hier. Emilia Turini. Einen Hit und das war gleich der Sommerhit. 2009, Jungle Drum. Wir sind angelangt im Jahre 2010 und so klang der Sommerhit.

Der Sound Afrikas 2010. Safri Duo. Und Vehile mit Helele. 2010 fand die Fußball-WM in Afrika statt. This is time for Africa. Und das war natürlich der zweite große Sommerhit 2010. Wieder hören wir Musik von Shakira. Waka Waka.

Der Song zur Fußball-Weltmeisterschaft 2010 in Afrika. This time for Africa. Shakira und Waka Waka. Und das war's dann auch für heute. Das war unser heutiges Soundtrack Extra. Die größten Sommerhits der Jahre 1970 bis 2010. Ich hoffe, es hat Spaß gemacht und würde mich freuen, wenn wir uns hier wieder hören, wenn es wieder heißt, hier ist der Soundtrack deines Lebens auf deinem Lieblingssender. Bis dahin sage ich Tschüss und alles Gute hier aus dem Soundtrack-Studio in Köln als ihr und euer Robert Rosbach. Bye, bye.

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1: Und damit hallo und herzlich willkommen zur 1205. Ausgabe der Happy Days mit neuen Hits von gestern. Ja, in den nächsten zwei Stunden, da hören wir wieder Titel, die in genau dieser Kalenderwoche im Laufe der letzten rund 40 Jahre in die deutschen Singlecharts eingestiegen sind. Wir hören Titel, die sich nur in den britischen Singlecharts platzieren konnten, sowie Nummer 1 Hits aus aller Herren Länder. Und wer ist heute so alles dabei? Das verrät uns Ted.
2: Hallo, heute hören wir unter anderem neue Hits von Yvonne Katterfeld, Umberto Tozzi und Echt, britische Hits von Joy Division, Paul Young und Roman Holiday und Nummer 1 Hits aus Dänemark, Finnland und den Niederlanden.
1: Tja, und der erste Herr heute, das war Mr. Rod Stewart. Wir hörten seinen insgesamt 27. Hit aus den deutschen Singlecharts. Das Ganze war ein Neuzugang im Juni des Jahres 1984. Das war Musik aus dem Film Der Volltreffer und der Hit heißt Infatuation. Und weiter geht's mit einer Band, die stammt aus Holland, à la carte ihr Name. Wir hören Hit Nummer 9 von ihnen aus den deutschen Singlecharts. Ein Neuzugang aus dem Juni des Jahres 1982, der Titel In the Summer Sun of Greece.

0: Für diese Band hier war dies hier ihr 6. Verkaufshit in den deutschen Singlecharts. Der war neu im Juni des Jahres 1995. Das waren As What und das von der Hit heißt You're No Good.
1: Der Titel You're No Good wurde 1963 geschrieben und zum ersten Mal von Dee Jackson aufgenommen. Der Titel war sehr erfolgreich und wurde daraufhin immer wieder neu eingespielt. 1995 coverte die britische Band As What den Song. Diese Version konnte die Charts nur in England und Deutschland erreichen. In England erreichte sie die 35 und bei uns die 88.

Das war Musik aus dem Kinofilm Crazy. Ein Werk geschrieben von Rio Reiser. Und der 7. Hit in den deutschen Singlecharts für die Gruppe mit dem Namen Echt. Ein Neuzugang im Juni des Jahres 2000. Das war der Hit, der heißt Junimond. Und dies Jahr eine Band aus Hamburg mit ihrem 2. Hit. Nur im Juni 2007 hier sind Nevada 10. Und der Hit ist gleich vorbei.

Das war eine Band aus England, die hatte insgesamt 5 Hits in den deutschen Singlecharts. Der zweite, das war der größte, im Jahre 87 erreichte China in Your Hand die Nummer 2. Und wir gerade ihren letzten Hit, der war noch im Juni 91, das war ein Tepau und der Hit heißt Whenever You Need Me. Tja, und dies hier unsere purpurfarbene Majestät, nämlich Prince. Wir hören ihn zusammen mit The New Power Generation. Für ihn sein 20. Hit in Deutschland, nur im Juni 92. Der Hit heißt Money Don't Matter Tonight.

0: Das war der RTL 2 Sommer Smash Hit des Jahres 2002. Ein Neuzugang im Juni jenes Jahres in den deutschen Singlecharts. Das waren Alex C. und Jasmin K. Und das war The Rhythm of the Night.
1: Alex Christensen war 35 Jahre alt. Er stammt aus Hamburg. Bekannt wurde er 1991 als Teil des Projekts U96, das mit dem Titel Das Boot die 1 der deutschen Charts erreichen konnte. Er beteiligte sich ab dem Jahr 2000 in der Jury der Castingshow Popstars und lernte dort Jasmin K. kennen. Gemeinsam produzierten sie dann den Hit Rhythm of the Night. Er erreichte in den deutschen Charts 2002 Platz 28.

Insgesamt war dies hier sein 13. Verkaufshit in den deutschen Singlecharts. Das Ganze ein Titel aus einem Album, das da heißt The Fox. Und es war Neuzugang im Juni des Jahres 1981. Das war Sir Elton John und der Hit Nobody Wins. Er hier, er ist Umberto Tozzi, er stammt aus Italien. Ti Amo war sein großer Hit. Dies hier sein 4. Verkaufshit in Deutschland. Ein Neuzugang im Juni 1980. Und das Ganze trägt den Titel

Sie hatte zwei Nummer 1 Hits in Folge in den deutschen Single Charts, nämlich Für dich und Du hast mein Herz gebrochen. Bleib so wie du bist. Davon war dies hier der Nachfolger, der war neu im Juni 2004 und da heißt Du bleibst immer noch du. Tja, und diese sind Monrose, dies hier war ihr 6. Hit, der 6. Top 10 Hit in Folge, neu im Juni 2008 und der Hit heißt Strike the Match.

0: Auch das hier war ein Neuzugang in den deutschen Singlecharts im Juni, und zwar im Juni des Jahres 1988. Das war die Band The Cross und das war der Hit Heaven for Everyone.
1: Die Band The Cross wurde 1987 vom Schlagzeuger der Band Queen Roger Taylor gegründet, als Queen gerade eine Pause einlegte. Die weiteren Mitglieder fand er durch Zeitungsanzeigen. Es erschienen 3 Alben und 9 Singles. Heaven for Everyone war die 3. Single und der einzige Hit der Band in Deutschland. Sie erreichte 1988 Platz 68.

Diese Band, die hatte insgesamt 5 Hits in den deutschen Singlecharts. Der zweite war der größte, der hieß Stay und erreichte die Nummer 3. Dies hier war Hit Nummer 3 und der war noch im Juni des Jahres 1992. Das war ein Shakespeare's Sister und der Hit I Don't Care. Tja, und dies hier ist die Band mit dem Namen Wet Wet Wet. Dies hier war ihr vorletzter Hit bei uns. Das war ein Neuzugang im Juni des Jahres 1997 und dieser Hit hier ist in der Tat Stray.

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Dies hier ist die 1205. Ausgabe der Happy Days mit neuen Hits von gestern. Und an dieser Stelle des Programms, da hören wir Top 20 Hits aus dem Vereinten Königreich, die es nie in die deutschen Verkaufscharts gebracht haben. Tja, und los ist heute mit dem einzigen Top 20 Hit in England für die Gruppe Joy Division. Ein Neuzugang aus dem Juni des Jahres 1980. Das Wort hätte da heißt Love Will Tear Us Apart. Tja, dies hier ist eine Band aus Italien, sie heißt Change. Dies war der erste ihrer zwei Hits aus den Charts aus England. Auch der war neu im Juni 1980 und er trägt den Titel A Lover's Holiday.

0: Sie hat nur diesen einen Hit in den Singlecharts in England und das war ein Neuzugang im Juni des Jahres 1983. Die Band heißt Jimmy the Hoover und das war der Hit Tantalize, Wo Wo, Yeah Yeah.
1: Die britische Band Jimmy the Hoover wurde 1982 gegründet. Ihr Manager war Malcolm McLaren. Drei Singles der Band erschienen, Tantalize, Kill Me Quick und Bandana Street. Lediglich Tantalize konnte die britischen Charts erreichen und kam dort bis Platz 18.

Das war ihr einziger Top 20 Hit in der Single-Parade in England und der war neu im Juni des Jahres 1983. Das waren Roman Holiday und Don't Try to Stop It. Tja, und dies hier, der siebte Hit in England und der siebte, der die ersten 20 erreichte, für Mr. Paul Young. Ein Neuzugang aus dem Juni 1985 aus dem Album The Secret of Association. Hier ist der Hit, der heißt Tomb of Memory.

Dies hier ist die Stelle des Programms, an der wir auf Spitzenreiter aus aller Herren Länder schauen. Und los ging's heute mit der Nummer 1 aus Frankreich für 8 Wochen im Juni und Juli 1989. Das war die Band Avalanche aus Norwegen unter Hit Johnny Johnny Come Home. Und dies hier die Nummer 1 in Belgien und Holland. In genau dieser Woche im Laufe des Jahres 1990 hier ist die Band Vaya con Dios. Und hier ist die Frage, What's a Woman?

0: 24 Jahre vorher die Nummer 1 in der Single-Parade in Amerika. Und im Juni des Jahres 1991 für zwei Wochen die Nummer 1 in den Single-Charts in Irland. Das waren die Doors und Light My Fire.
1: Light My Fire erschien 1967 auf dem Debütalbum der amerikanischen Gruppe The Doors. Bereits damals war der Titel ein großer Erfolg und erreichte die 1 der amerikanischen Charts. Der Filmregisseur Oliver Stone veröffentlichte 1991 einen Spielfilm über die Band und dadurch wurde Light My Fire erneut bekannt. Der Titel erreichte erneut die Charts verschiedener Länder und die 1 in Irland.

zwei Wochen befand sich dieser Hit hier auf der Nummer 1 in der Singleparade in Finnland. Und zwar im Juni des Jahres 1992. Das war Kaivo und das Vorderte heißt Kun Olet Menyt. Tja, und dies hier, ein Titel aus dem Album Brothers in Arms von der Gruppe mit dem Namen Dire Straits. Aber es war im Jahr 1993, da befand sich diese Fassung hier für 6 Wochen auf Nummer 1 in den Single-Charts in Frankreich, und zwar im Juni und Juli 1993, aus der Single, die da heißt Encores, eine EP. Daraus hören wir die Live-Version von Your Latest Trick. Wir sind Dire Straits.

Das war eine Fußballplatte auf der Nummer 1 in der Singleparade in Dänemark. Und zwar für 7 Wochen von Juni bis August des Jahres 1994. Das war The Manchester United Football Squad und der Hit Come On You Reds. Und dies ein Jahr später die Nummer 1 in den Charts in Norwegen für 9 Wochen. Von Mai bis Juli die Connells und 74, 75.

0: Ein besonderer Titel auf The Domains in der Single-Parade in Holland, und zwar für 5 Wochen im Mai und Juni des Jahres 1997. Das war Hero und das war der Hit Tun ik je Sach.
1: Hero van Loon ist eine Figur aus dem niederländischen Film All Stars und der gleichnamigen Fernsehserie. Gespielt wurde die Figur vom Schauspieler Anthony Kammerling. Der sang zugleich den Titelsong zum Film Tun ik je Sach. Ebenso wie der Film und die Serie wurde auch der Titel zu einem großen Erfolg und erreichte die 1 der Charts in den Niederlanden.
0: Tja, und dies hier ist die Gruppe mit dem Namen Steps. Die stammen aus England, aber sie waren mit diesem Werk hier auf der Nummer 1 der Single-Parade in Belgien zu finden. Und zwar für nicht weniger als 10 solide Wochen, von Mai bis Juli des Jahres 1998. Hier sind Steps und hier ist der Hit, der heißt Last Thing on My Mind.

0: Das war der erste ihrer vier Nummer 1 Hits in der Single-Parade in England. Dort auf der Nummer 1 für eine Woche, und zwar im Juni des Jahres 1999. Das war ein S Club 7 und das war der Hit Bring It All Back. Tja, und das war's dann für diesmal mit den Happy Days. Und bis zum nächsten Mal sagen wir Tschüss.
1: Und Tschüss.
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0: Und damit hallo und herzlich willkommen zu eurem Top 20 Countdown mit Ted und Felix. Letztere bin ich und Ted kommt gleich. In den nächsten zwei Stunden werfen wir wieder einen Blick auf die Verkaufscharts verschiedener deutscher Internetportale. Wir hören Neuzugänge in der ersten und die Top 20 in der zweiten Stunde. Und außerdem hören wir wie immer auch aktuelle Hits aus den Charts aus England und aus Amerika. Und wer ist da heute so alles dabei? Das verrät uns Ted.
1: Hallo, heute hören wir unter anderem neue Titel von Ellie Goulding, Adam Lambert und den 18s. Aktuelle von Madonna, One Republic und Tampa City und natürlich unsere Nummer 1.
0: Tja, aber bevor es so richtig losgeht, noch ein Schamblick zurück auf die drei bestplatzierten Titel der deutschen Downloadcharts aus der vergangenen Woche.
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0: und hat mir eine neue Nummer 1. Denn die alte Nummer 1 war die neue Nummer 3. Das ist Benny Rivers und Step Back in Time.
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0: Und diese hätte jetzt gestiegen von der 7 auf die Nummer 2 vor genau 7 Tagen. Shakira und The Burna Boy und Die Die.
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0: Das hier war sie, die neue Nummer 1 vor genau einer Woche in den deutschen Download-Charts, gestiegen von der Nummer 2. Ügel, Imael Angel und Alternati und der Hit Moving to the Sun.
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0: Und das war der erste Neuzugang diese Woche in den deutschen Download-Charts. Eingestiegen auf der Nummer 61, das war Niklas und der Hit Lonely Heart.
1: Niklas ist 30 Jahre alt, er stammt aus Zürich in der Schweiz und heißt eigentlich Nicola Kneringer. Er ist Schlagzeuger und Sänger. Seine musikalische Karriere begann in verschiedenen Bands. 2015 hatte er seinen ersten Hit in der Schweizer Hitparade als Sänger mit dem Titel Waiting. Lonely Heart ist seine erste Single-Veröffentlichung in diesem Jahr. Niklas, Lonely Heart.

Eine Dame aus Victoria in Australien ist neu in den Singlecharts in England auf der Nummer 91 diese Woche. Ihr erster Hit, das war G-Flip und Bad on Fire. Und er hier aus Los Angeles in Kalifornien ist neu auf der 83 in England. Er nennt sich Role Model. Hier ist ein Hit, High Hopes 3000.

0: Adam.
1: Adam Lambert ist neu diese Woche in den deutschen Download-Charts, eingestiegen auf der 59 mit dem neuesten Hit Under the Rhythm.
2: Under the Rhythm ist die zweite Single-Auskopplung aus dem angekündigten 6. Studioalbum Adam von Adam Lambert. Der Titel ist von der Musik der 90er Jahre beeinflusst, so auch von ATC's Hit Around the World. Adam sagt über den Titel, Under the Rhythm ist ein Lied darüber, die Schwierigkeiten des Lebens durch die verbindende Kraft der Musik zu überwinden. Es ermutigt den Zuhörer, immer weiter voranzuschreiten, Tag für Tag, Tanz für Tanz auf Freude zu. Adam Lambert, Under the Rhythm.
1: Dies Jahr ein Titel, der war letzte Woche neu auf der 91 in der Singleparade in England. Und diese Woche steigt er auf die Nummer 71, ein Titel von Audrey Hobart. Und der Hit heißt...

0: Ein weiterer Neuzugang diese Woche in den deutschen Download-Charts, und zwar eingestiegen auf der 55. Das war Mika Miller mit dem Hit A Little Bit of Me.
1: Mika Miller stammt aus Birmingham in England. 2022 erschien ihr Debütalbum Heaven Knows. Dieses hat sie selbst produziert und sie gewann damit einen Jazz FM Award als beste Soul-Sängerin des Jahres. Zu ihrem neuen Titel sagt sie, der Song ist sehr intuitiv entstanden und erzählt von der Erfahrung, sich selbst zu verlieren, diesen Wandel zu erkennen und schließlich wieder Klarheit zu finden. Mika Miller, A Little Bit of Me.
0: Tja, und dies ist ein großer Aussteiger aus den Charts aus England, gestiegen von der 81 auf die 66. Hier ist Cameron Whitcomb und

zwei Neuzugänge aus den Singlecharts aus England. Dieser hier eingestiegen auf der Nummer 25, das war Alyssa Grace und der Hit, der heißt Bloodstream. Und das nächste Werk ist neu auf der 22, ein Titel von Alex Warren und der heißt Passenger.

0: Shabuse ist zurück in den deutschen Downloadcharts, diese Woche eingestiegen auf der Nummer 50 mit dem neuesten Hit Cowgirl.
1: Cowgirl ist die zweite Single-Auskopplung aus dem vierten Studioalbum The Outlaw Cherry Lee and Other Western Tales von Shabuse. Zum Song wurde ein Video veröffentlicht, in dem eine amerikanische Reality-TV-Darstellerin Ciara Miller mitwirkt. Das unterstützt den Erfolg der Single in den USA erheblich. Shabuse, Cowgirl.
0: Dies hier die neue Nummer 1 in den Charts in England. Hier ist Taylor Swift und I Knew It, I Knew You.

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0: Auch die LTN sind zurück diese Woche in den deutschen Downloadcharts, eingestiegen auf der 49 mit dem neuesten Hit You Got The Look.
1: You Got The Look ist die zweite Single-Veröffentlichung der schwedischen Band LTNs in diesem Jahr. Es ist eine Coverversion. Das Original ist der Titel The Look von Roxette. Die Mitglieder sagen, wir sind unglaublich stolz, You Got The Look zu veröffentlichen. Wir sind wirklich der Meinung, dass wir gemeinsam mit dem Produzenten diesen Song zu unserem eigenen gemacht haben. LTNs, You Got The Look.
0: Tja, diesher der erste neue Hit diese Woche aus der Single Paradise America, und zwar eingestiegen auf der Nummer 91. Dies hier ist Riley Green. Und der Hit heißt Think As You Drunk.

Zwei weitere Neuzugänge aus den Singlecharts aus Amerika. Eingestiegen auf der 85, das waren Stella Lefty und Vincent Mason und Something to Lose. Und der zweitbestplatzierte Neuzugang der Woche, eingestiegen auf der 83, hier ist Kacey Musgraves und Mexico Honey.

0: Auch dieser Neuzugang diese Woche in den deutschen Download-Charts. Der steigt ein auf die Nummer 46, der neueste Hit von Ellie Goulding und der heißt Black Prada Dress.
1: Black Prada Dress ist die erste Auskopplung aus dem angekündigten 6. Studioalbum I Know Too Much von Ellie Goulding. Ellie sagt, der Song setze den Ton für ihr 6. Studioalbum, das von der Idee inspiriert wurde, dass vielleicht wir zu viel wissen können. Ellie Goulding, Black Prada Dress.
0: Tja, und bevor wir jetzt gleich zu den 20 größten Download-Hits der Woche kommen, noch rasch die neue Nummer 1 aus Amerika. Eingestiegen auf die Nummer 1, hier ist Ariana Grande und Hate That I Made You Love Me.

Wir haben diese Woche 5 Neuzugänge unter den ersten 20 in den deutschen Download-Charts. Der erste auf der 20, gestiegen von der 27, One Republic und Need Your Love. Und dieser steigt wieder von der 64 auf die 19, Temper City unter Hit, Self-Aware.

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1: Taylor Swift und Opaline diese Woche von der 16 auf die 17 gefallen in den deutschen Downloadcharts. Wieder gestiegen von der 68 auf die 16, Madonna und Sabrina Carpenter und Bring Your Love. Und hier ist die 15 gefallen von der 11, hier ist DJ Illem. So.

die neue Nummer 1 aus den Singlecharts aus Amerika, steigt bei uns von der 25 auf die Nummer 14. Das ist Ariana Grande und Hate That I Made You Love Me. Dies hier ist die Nummer 13 von der 8 gefallen. Justin Bieber und Nicki Minaj updated als Beauty and the Beat. Auf der Nummer 11 bei uns diese Woche wieder gestiegen von der 12, Taylor Swift und The Fate of Ophelia. Und dies hier ist die Nummer 12, die fällt von der Nummer 9. Dies hier ist Alex Warren und hier ist der Hit Fever Dream. 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

Sie steigt wieder von der 15 auf die 10 diese Woche in den deutschen Download-Charts. Olivia Rodrigo und Drop Dead. Und hier ist die 9 von der 7 gefallen. Harry Styles und American Girls.

eine Woche auf der Nummer 1 in den deutschen Download-Charts und diese Woche von der 3 auf die Nummer 6 gefallen. Das war Benny Rivers und der Hit heißt Step by Step in Time. Tja, und jetzt der Aufsteiger der Woche und zwar gestiegen von der 40 auf die Nummer 5. Hier ist Chemo Sounds und der Hit heißt Rise Slow.

0: Wir haben eine neue Nummer 1, denn die alte Nummer 1 ist die neue Nummer 2. Nach einer Woche auf der 1 gefallen von der 1 auf die Nummer 2 Ügel, Email Angel und Alternati und Moving to the Sun. Und unsere neue Nummer 1?
1: Unsere neue Nummer 1 ist die 11. neue Nummer 1 bei uns in diesem Jahr. Es ist der erste Hit und die erste Nummer 1 für das Duo Shakira und Burner Boy. Hier sind sie mit Die Die.
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0: Let's go! Und das war sie, die neue Nummer 1 in den deutschen Download-Charts. Diese Woche gestiegen von der Nummer 2. Das waren Shakira und der Burna Boy und Dai Dai. Tja, und das war's dann für diesmal. Und bis zum nächsten Mal sagen wir Tschüss.
1: Und Tschüss.
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1: Ich bin Silke Rech. Vor dem G7-Gipfel im französischen Evian bereitet sich die benachbarte Schweiz auf Proteste vor. In der Grenzstadt Genf sind mehr als 7000 Polizisten und Soldaten im Einsatz.
2: Viele Geschäfte, Banken und Hotels haben ihre Schaufenster mit Holzplatten gesichert. Die Behörden befürchten Ausschreitungen von Gipfelgegnern. Der G7-Gipfel beginnt morgen. Auf der Tagesordnung stehen unter anderem die Kriege in der Ukraine und im Iran. Auch der ukrainische Präsident Zelensky wird erwartet. Timo Wiesner, Redaktion.
1: Im Konflikt zwischen den USA und dem Iran gibt es weiter unterschiedliche Angaben zu einem möglichen Friedensabkommen. US-Präsident Trump rechnet mit einer Unterzeichnung heute. Der Iran geht dagegen davon aus, dass eine Vereinbarung frühestens morgen zustande kommt. Nach Angaben des Vermittlerstaats Pakistan liegt der Entwurf für ein Rahmenabkommen bereits vor. Trotz der Gespräche gab es in der Region auch heute wieder Kämpfe. In der Schweiz stimmen die Bürger heute über eine Begrenzung der Einwohnerzahl auf 10 Millionen Menschen ab. Die rechtskonservative SVP will mit der Initiative die Zuwanderung stärker einschränken. Derzeit leben rund 9,1 Millionen Menschen in der Schweiz. Regierung und die meisten Parteien lehnen den Vorschlag ab. Sie warnen vor negativen Folgen für die Beziehungen zur Europäischen Union. In Umfragen hatten die Gegner der Initiative zuletzt einen leichten Vorsprung. In der italienischen Hauptstadt Rom haben tausende Menschen für eine strengere Einwanderungspolitik demonstriert. Die Teilnehmer forderten unter anderem die Rückführung von Migranten in ihre Herkunftsländer. An der Kundgebung beteiligten sich nach Medienberichten auch rechtsextreme Gruppen. Gleichzeitig gingen bei einer Gegendemonstration ebenfalls tausende Menschen auf die Straße. US-Präsident Trump feiert heute seinen 80. Geburtstag. Aus diesem Anlass findet am Abend vor dem Weißen Haus ein großes Kampfsport-Event statt. Offiziell stehen die Kämpfe im Zusammenhang mit dem 250. Unabhängigkeitstag der USA. Die Veranstaltung ist jedoch umstritten. Kritiker werfen Trump vor, das Weiße Haus für ein kommerzielles Sportereignis zu nutzen. Landesweit sind außerdem Proteste angekündigt.
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1: Im Norden und Osten gibt es heute viele Wolken, dazu einzelne Schauer und örtlich auch Gewitter. Im Südwesten scheint dagegen häufig die Sonne und es bleibt trocken. Die Temperaturen erreichen 15 bis 27 Grad. Morgen im Norden und Nordosten viele Wolken mit einzelnen Schauern. Im Süden und Südwesten dagegen meist sonnig und trocken. Die Höchstwerte liegen zwischen 16 und 25 Grad.
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So, eines der Riesenschwurfnummer aus dem Jahre 1984. Ja, schon lange, lange ist es her. In der neuen Zeit noch auf Ibiza. Ja, bevor ich hier nach Deutschland gekommen bin, in der Q-Diskothek. Eines der Riesenfolge damals mit George Michael. Eine Hälfte von der Gruppe Wham. Vielleicht viele kennen das noch gar nicht mehr mit Careless Whisper. Family Day of 24 Disco. Das bedeutet Mixed Music. Alt, neu, alles durcheinander heute. Und das bis 14 Uhr heute Mittag auch natürlich auch über die Satzzentrale. Schön, dass ihr dabei seid. Ja, wie ist das Wetter hier im Sauerland? Es ist bewölkt, es ist frisch, 14 Grad nur. Aber diese Woche wird's heiß.

Philly Bailey. Jetzt bekannt als Earth and Fire, eines der Riesenerfolge damals mit September 1979 war es. 16 Minuten nach 12. Ja, heute ist es soweit. Deutschland muss Fußball spielen gegen Japan. Und das Ganze spielt sich natürlich ja, ab in den USA, Brasilien, Kanada und Mexiko. Und wir nehmen euch mit in den USA heute Morgen. Das erste Frühstück für die Nationalelf in Amerika.

0: Heute Abend auch lieber auf den ersten Blick entsteht zwischen Deutschland und Japan. Ich befürchte es. Sivo, Family Day bei 24
1: ja,
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1: 5 Minuten und dann ist gewoon de hele toko verbouwd. Ja, ich fand es wel heel heftig.
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featuring Lil Klein und Buchen. Heftig, Mann. Ja, das war holländisch. Habe ich gerade gesagt, Deutschland muss heute Abend gegen Japan. Da ist irgendwas schiefgelaufen. Nein, die müssen zu diesen Jungs.

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Ja, zo moet het zijn hoor. Zo Deutschland, macht euch gefasst auf die zweite Nationalmannschaft von Holland heute Abend gegen Curaçao. Und Holland spielt natürlich auch heute selber nochmal gegen Japan. Also ein doppeltes Spiel heute Abend. Und das wird mit Sicherheit gut ausgehen.

Auf jeden Fall eins. Yeah. Neue Single von Victor Miles, I'm Here With You. So, meine Frau kommt gerade im Studio rein und hat eine Hörersbotschaft für mich. Du bist schwanger, ja? Kann ja sein. So, ihr Lieben, liebe Grüße nach Siegen, nach Tina und Patrick. 27. April, der große Fahrt oder Flug Richtung Curaçao. Schauen wir mal, ob sie überhaupt reinkommen, die nächstes Jahr. Wenn Deutschland heute Abend gewinnt, dann habe ich das Gefühl, dass die überhaupt Curaçao nicht reinkommen. Ja, meine Frau guckt auch schon so. Ja, ja, nach Curaçao. Ohne uns, ja. Aber ich setze mal, die schreiben uns gleich noch, ja, ja, und kriegen noch eine Einladung. Alles wird bezahlt von den beiden, so muss das sein. Das ist lieber zum DJ hier im Radio. Sharon Brown, eines der Riesenhits in den 80ern, I Specialize in Love.

So, meine Lieben, das nenne ich ja mal eine Einladung hier nach Curaçao. Specialized Love. Liebe Grüße nochmal nach Siegen, nach Tina und Patrick Marseille, unsere Stammhörer von 24 Disco International auf diesen Sonntagmittag. Unsere Lore ist auch wieder dabei und wieder wach. Guten Morgen.

So, ihr habt gerade mitgekriegt, meine Frau ins Studio reinkam, ja. Ja, mit der Schwangerschaft war das noch nichts. Ich sollte nur nur gleich mal staubsaugen, ja. Einfach mal ins Studio. Oh, machen wir gleich. Wer

0: Ersatzzentrale und 24 Disco International am Sonntagmittag, der 14. Juni. Unser ganzer Tag ist eingestellt auf Fußball und Family Day.
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0: So, wenn man mich fragt, zu wem hältst du? Ja, beim Fußball. Ich habe zwei Möglichkeiten. Einmal Holland. Das ist die erste Option. Und die zweite Option ist ja Deutschland, wenn Holland scheiße spielt. Aber heute habe ich auch eine dritte. Und das ist Curaçao, ja. Und da ist die Frage, wenn Deutschland heute verliert von Curaçao, ob sie dann dieses Lied morgen auch noch singen? I Saved the Day.
1: Ibiza.

So, ich kann mich vorstellen, dass so manche Hausfrau jetzt schreiend durch das Wohnzimmer läuft. Und das ist mit dieser Scheibe von niemand anderem, das ist Tina Turner, I'm the best. Ja, wir haben den ganzen Tag schon so ein bisschen über Fußball, über Holland, über Deutschland, über den USA. Und ein Land haben wir vergessen. Und ich glaube, ein Mann wird sich jetzt riesig freuen. Wir haben es über Belgien.

0: das am Strand liegen im Augenblick, das ist schräg bei uns. 14 Grad bewölkt und es sieht aus, ob die Welt untergeht hier im Südsauerland. Das ist echt dunkel. Naja, so soll es sein. Ab nächster Woche wird es warm, sehr warm und da sind wir auch wieder am Stöhnen und dann ist es auch nicht richtig. Liebe Freunde, gleich ab 15 Uhr, es ist Zeit für Rico und der Satzzentrale Hörerclub. Und dann ab 16 Uhr hier auf der Satzzentrale Danny on Air mit Danny Group. Und natürlich auch wieder im Rahmen des Family Days.
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so Musik zum Wachwerden. Extra für euch hier in der Lunchtime-Show. Santana. Ein riesen Erfolg aus den 70ern. She's not there. So, nächste Scheibe für alle. Ja, wirklich alle. Natürlich auch including my wife. Jetzt für euch Simply Red. Musik aus dem Jahre 1983.

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Sound. Ja, die Belgier haben es dann besser, glaube ich zumindest mal, ja. Ich kriege hier lauter Einladungen heute von unserem Patrick. Ja, bei uns gibt es die besten Frittjes, mit Frikandel Spezial. Und du bist immer willkommen. Ich glaube, ich fahre 10-mal am Tag Richtung Siegen. Und werde das in Anspruch nehmen, wenn es so weitergeht. Ja, ja. Immer noch hier in der Rundschau bis 14 Uhr. Hier ist Johannes Oerding.

So, doch mal rumhängen, sag ich mal. Strand, ja. Aber die Sonne, die bleibt uns noch ein paar Tage verwehrt. Ein bisschen müssen wir noch warten. Bis Mitte, Ende der Woche soll es 35, 37 Grad werden. Ich hoffe auch hier in Deutschland, nicht nur im Südspanien. Aber wir gehen mal davon aus, dass es gut ist. Ihr Lieben, gleich ab 15 Uhr Zeit für die Satzzentrale Hörerclub mit Rico. Und ab 16 Uhr Zeit für Danny on Air. Das alles auf der Satzzentrale. Ab 16 Uhr auf 24 Clubbing, Tom Marley, The Music Train, a Special Edition heute Mittag live. Wenn ihr also wirklich Bock habt auf Tech House, dann könnt ihr

the Sun. Und jetzt wird's romantisch. Aber es hat auch wieder mit der Sonne zu tun. Stellt euch vor, ihr liegt am Strand. Ein Cocktail in der Hand und diese Scheibe kommt einfach nochmal vorbei nach so vielen Jahren. Ja, cool ist ein bisschen älter geworden. Er ist nicht mehr so cool. Wir

0: meine Lieben, irgendwie kann man sich das gar nicht mehr vorstellen heutzutage. Ja, im Club, die wenigen Clubs, die es noch gibt, dass es noch geschwurft wird auf solche Musik, so wie früher. Ja, so ab 2 Uhr, da wurden dann die ruhigen Töne angeschlagen, so wie Cool and the Gang. Eines der riesigen Folge damals mit Cherish. Und da war die ganze Bude am Schwurfen.
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0: Weiterhin ist er immer aktiv geblieben bei uns. Ist es Rachel Live, diese Single Thinking of You, der Remix in 1995. Zusammen mit seinen Gitarrenriffs von Nile Rodgers. So, ihr Lieben, wir kommen langsam, aber sicher zu Ende. Ein, zwei packe ich vielleicht noch rein. Es fängt so langsam an zu mieseln hier und das macht mich immer sehr traurig.
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1: So, meine Lieben, das war's noch nicht. Denn Freundeskreis, ein Riesenerfolg in den 90er und zwar in 1996 war das schon wieder. Und Anna, ja. Das war's mit der Lunchtime-Show. 2 Stunden lang hier auf 24 Disco International und die Satzzentrale Retro. Auf der Satzzentrale geht's jetzt erstmal eine Stunde weiter mit Rico. Auf 24 Disco eine Stunde nonstop. Dann gibt es ab 16 Uhr auf beide Kanäle On Air mit Danny Grub. Und natürlich ab 16 Uhr live auf 24 Clubbing, wenn ihr da Bock drauf habt. Bisschen Tech House. Heute Mittag Special Edition live on air mit Tom Marley and the Music Train. Ihr Lieben, ich wünsche euch einen schönen Sonntag. Feiert nicht so dolle und denkt dran, haltet eure Pumpe ein bisschen im Auge heute an, wenn Fußball ist. Ich kenne das selber. Ich weiß, wovon ich rede. Ich bin zwar kein Fußballfan, aber bei mir hat es andere Gründe gehabt. So, ihr Lieben, ich wünsche euch ein schönes Wochenende, auch nach Siegen, nach Dina und Patrick und der ganzen Familie. Viel Spaß heute beim Public Viewing zu Hause und trinkt nicht so viel Alkohol und noch so viel Frisches. Ja. Ich wünsche euch was. Bis dahin. Ciao.

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1: Jo, und damit sage ich herzlich willkommen zur zweiten Ausgabe des Satzzentrale Hörerclubs. Ihr könnt auch heute wieder via WhatsApp oder natürlich auch im Satzzentrale ANI-Chat mit dabei sein. Zunächst erstmal vielen Dank für die vielen positiven Rückmeldungen zur letzten ersten Sendung und auch das Feedback bzw. den Verbesserungsvorschlägen, die übrigens heute schon mit umgesetzt werden. Auch diesmal ist unsere Sendung absolut prall gefüllt und das sind unsere Themen. Die Entstehung der Seesender, speziell ANI, ihr hört heute den zweiten Teil der Erzählung aus dem Buch vom Hans Knoth. Die Satzzentrale News, Neues vom Medienportal und den fünf Webradiosendern. Und da gibt es wahnsinnig viel zu berichten. Uwe Debbing, den versuchen wir heute ans Telefon zu bekommen, denn er ist heute unser Interviewpartner. Die Satzzentrale ist auch eine Kooperation mit dem Schwarzwaldradio eingegangen. Dazu werde ich berichten. Und wir blicken in den am Freitag verschickten ANI Satzzentrale Juni Newsletter. Und damit legen wir los.

0: war Sissy Getsch hier beim Satzzentrale Hörerclub. Da gehen erstmal die ersten Grüße in den Chat zu Elisabeth, Gabi, Hansi-Achim und Danny, die sich hier schon versammelt haben. Ja, A&I, wie begann denn alles? Das letzte Mal habt ihr den ersten Teil der Erzählung aus dem Buch vom Hans Knoth hören können. Und lassen wir uns heute nun von Kuno Taufenbach höchstpersönlich überraschen, wie es weitergeht.
1: Der Einzug von Meister und Bullier. Am 25. Januar 1969 wurde bekannt, dass Lovell sich aus dem Seesenderprojekt zurückgezogen hatte, da er aufgrund von Äußerungen deutscher Regierungsbeamter die Möglichkeit auf ein finanziell gesundes Projekt schwinden sah. Die Bundesregierung erwog nämlich die Einführung eines Anti-Seesender-Gesetzes nach dem Beispiel des britischen Marine Offences Act. In einer Erklärung gab Lovell bekannt, dass noch kein einziger Vertrag mit einem potenziellen Werbeinserenten unterzeichnet sei, da jeder erst abwarten wolle, ob tatsächlich ein gutes Signal in den Äther gebracht werden würde. Sein Finanzpartner Geschwend organisierte unterdessen eine teure Champagnerparty und mietete einige kleine Flugzeuge, um die Vertreter der Presse über sein Radioschiff im Hafen von Hamburg kreisen zu lassen. Mittlerweile lagen die Pläne der Bundesregierung, um Maßnahmen gegen eventuelle Radiopiraten zu ergreifen, auf dem Tisch. Am 2. Juli 1969 trat das Gesetz tatsächlich in Kraft. Es sollte Seesenderaktivitäten von deutschem Hoheitsgebiet aus unterbinden. An diesem Tag war die MV Galaxy noch immer ruhig getäut im Hafen von Hamburg. Das geplante Projekt hatte in diversen Zeitungen und Zeitschriften eine große Öffentlichkeit bekommen. So konnten die Behörden nur jeden Versuch behindern, die MV Galaxy außerhalb der nationalen Gewässer zu schiffen. Ausführlich wurde in der Presse deutlich gemacht, dass im Fall des Zuwiderhandelns die Studie- und Senderausrüstung beschlagnahmt würde. Nun hielt auch Herr Geschwend es für ratsam, sein ehrgeiziges Vorhaben zu stoppen. Letztendlich sollte am 28. September 1970 deutlich werden, dass die MV Galaxy am 2. Dezember 1970 gerichtlich namens diverser Gläubiger verkauft werden sollte. Ein Verkauf, der nichts erbrachte, wodurch das Schiff noch Jahre in Hamburg und Kiel vertäut lag, um dort schließlich zu sinken. Ende der 80er Jahre wurde das Schiff wieder gehoben und abgebrochen. Lovell und Geschwend hatten es also aufgegeben. Aber damit war die Geschichte noch nicht zu Ende. In der Zeit, als die Pläne mit der MV Galaxy noch vollauf lebten, hatte das Duo zwei Landsmänner engagiert, die die technischen Anlagen für das Betreiben einer Radiostation an Bord des Schiffes instand halten und einen Plan für Ersatzteile aufstellen sollten. Erwin Meister und Edwin Bullier hatten schließlich die Idee, selbst ein solches Seesenderprojekt zu starten. Das benötigte Geld kam von ihrer in Zürich ansässigen Mebo Limited. Der Name des Unternehmens setzte sich aus den Anfangsbuchstaben Meister und Bullier zusammen. Angesichts der missglückten Aktion mit der MV Galaxy in Deutschland wollten die zwei ein mögliches Radioschiff dort ausrüsten lassen, wo es noch kein Anti-Seesender-Gesetz gab. Dieses Land sollte die Niederlande sein. Die Mebo 1 und die Mebo 2. Die Suche nach einem geeigneten Schiff führte unter anderem nach Norwegen, wo Meister und Bollier bei der Werft Trondhjem in Trondheim die MV Bjarkøy, ein Schiff von 347 Tonnen, kauften. Anschließend wurde das Boot in die Werft von De Groot und Fleet in Sligavær gefahren und in MV Mebo umgetauft. Doch ein Mitarbeiter der Werft machte den beiden Schweizern klar, dass es mit dem Verankern des Schiffes in internationalen Gewässern vor der niederländischen Küste Probleme geben würde, weil es für diesen Zweck zu klein und instabil sei. Die Direktion der Schiffswerft empfahl Meister und Bullier daraufhin, den norwegischen Trawler MV Silvretta, der 1946 auf dieser Werft gebaut worden war. Das Schiff war 186 Fuß, knapp 57 Meter lang und hatte eine Tonnage von 630 Tonnen. Nach dem Kauf wurde die MV Mebo nochmals umgetauft in Mebo 1 und die Silvretta bekam den Namen Mebo 2. Im September 1969 begann man mit dem Umbau zum Radioschiff, wobei unter anderem ein 52 Meter hoher Sendemast installiert wurde, der bis dahin größte auf einem Radioschiff. Es sollte bis zum 22. November 1969 dauern, bis die ersten Fotos und Veröffentlichungen in einer Zeitung erschienen. Damals wurde auch der Name des Senders zum ersten Mal erwähnt: Radio Nordsee International. Innerhalb von 2 Wochen sollte die für den Einbau bestimmte Senderapparatur durch RCA aus den USA geliefert werden. Meister und Bullier erklärten, dass das Schiff einen vorläufigen Liegeplatz vor der niederländischen Küste auf der Höhe von Scheveningen erhalten solle und dass man Programme in Deutsch, Niederländisch und in Englisch ausstrahlen wolle. Neben Engländern, Niederländern und Deutschen sollten auch Österreicher ins Präsentatorenteam einbezogen werden. Die Eigentümer kündigten weiterhin an, dass bereits für viele Millionen Werbeaufträge internationaler Firmen gebucht worden seien. Auf Fragen, ob man sich nicht vor Maßnahmen der niederländischen Behörden fürchte, antworteten die Herren, sie hätten keine Sorge, dass ein solches Gesetz eingeführt werden würde. Sollte dies dennoch geschehen, erwogen sie, in Richtung Mittelmeer abzureisen. Nicht alle Zeitungsberichte waren richtig. Die zur Ausrüstung des Schiffes geplanten 4 Millionen waren in jedem Fall sehr hoch gegriffen. Anhand der Rechnungen der Schiffswerk zeigte sich später, dass für den Umbau des Schiffes und den Einbau der Apparatur durch die Mebo Limited insgesamt 612.397 Gulden bezahlt worden waren. Der Kauf der Solvretta hatte 250.000 Gulden gekostet. Eine neue Farbschicht. Am 26. November kam Meister und Bollier nochmals im Telegraph zu Wort. Viele Neuigkeiten konnten den Berichten von früher nicht hinzugefügt werden. Außer, dass man als eine Art Weihnachtsgeschenk 2 Wochen lang für die europäische Jugend Wunschplatten auflegen wollte. Erst danach sollten die kommerziellen Programme beginnen. Gesetzlich gesehen hatten sie in der Schweiz mit ihren neuen Aktivitäten keine Probleme. Aber sollte dies in der Zukunft doch eintreten, so gaben sie für den Fall eine Ausweichmöglichkeit im afrikanischen Sierra Leone an. Einen Tag später meldete dieselbe Zeitung, dass die Direktion von Radio Veronica über die zu erwartende Konkurrenz durch RNI nicht geschockt sei. Der damalige Kommentar von Senderchef Boule Fervier: Wir haben eine freie See und Radio Veronica hat nicht das alleinige Aufführungsrecht auf dieser See. Derweil wurde auf der Werft hart gearbeitet. Die Mebo 2 bekam einen neuen, in vielen Farben aufgetragenen Anstrich, was später auch mit der Mebo 1 passiert ist. Danach gab man bekannt, dass das Radioschiff am 29. November seine Position in internationalen Gewässern auf der Höhe von Nordwijk einnehmen würde und kündigte Testsendungen für den 1. Dezember 1969 an. Hierfür wollten die Betreiber einen 105 Kilowatt Sender auf die Mittelwellenfrequenz 186 Meter abstimmen. Die Programme, so Bollier, sollten bis in Warschau zu empfangen sein. Werbezeit wollte er für $200 per 30 Sekunden und $380 per Sendeminute verkaufen. Des Weiteren war geplant, Verhandlungen mit religiösen Organisationen über das Vermieten von Sendezeit maximal eine halbe Stunde pro Sendeblock zu führen. Die Sender waren inzwischen in den Niederlanden angekommen, doch andere Zeitungen meldeten Einfuhrprobleme. Angeblich stünden sie noch in Portugal im Hafen von Lissabon. Es ging um einen 105 Kilowatt Hauptsender und einen 10,5 Kilowatt Reservesender, die zuvor dem Eigentümer Radio 390 gehörten. Außerdem gab es 2 10,5 Kilowatt Sender für die Programmausstrahlung auf Kurzwelle. Fabrikat RCI und Brown Boveri und C und einen 1,2 Kilowatt UKW-Sender von Rode und Schwarz. Am 28. November wusste die Volkskrant zu melden, dass das Kabinett unter Premier de Jong mit dem Erscheinen von RNI wohl doch ein Anti-Seesender-Gesetz einführen würde, da die Nachbarländer, die bereits ein solches Gesetz verabschiedet hatten, sicherlich gegen die Radioaktivitäten vor der niederländischen Küste protestieren würden. Zunächst wurde eine Anpassung des Rundfunkgesetzes erwartet, in dem auch Radio Veronica einen Platz haben sollte. Außerdem wurden direkte Schritte der belgischen, deutschen und britischen Regierung erwartet, falls tatsächlich eine internationale Radiostation von der Nordsee aus senden würde. Verhandlungen und Gerüchte. Einen Tag später hatten Meister und Bollier, die im damaligen Grand Hotel in Scheveningen wohnten, bereits eine Antwort auf die Politik. Sie erzählten, dass die Mebo 2 keinen festen Ankerplatz bekommen, sondern in internationalen Gewässern und dann auf der Höhe der belgischen, britischen, niederländischen und westdeutschen Küsten fahren würde. Angesichts der stürmischen Wetterlage im Frühjahr und Herbst auf der Nordsee hatte man sich dafür entschieden. Außerdem verkündeten Meister und Bollier, dass Radio Veronica sich nicht zu ängstigen brauche, da keine niederländischsprachigen Programme geplant seien. Durch die Direktion von Radio Veronica war ein großer Geldbetrag an die Schweizer übergeben worden. Gesprochen wird von 1 Million Gulden. Damit kaufte Radio Veronica einen Anteil am Radioschiff und man einigte sich darüber, dass von der Mebo 2 aus niemals Programme in niederländischer Sprache ausgestrahlt werden sollten. Dass dies später, im März 1971, dennoch geschah, sollte schließlich zu dem berüchtigten Bombenanschlag auf das Radioschiff von RNI führen. Aber so weit war es noch lange nicht. Die große Frage vieler Journalisten, die sich für das Radioschiff interessierten, hieß: Woher haben die Schweizer das Geld, um ein solch teures Projekt auf See zu realisieren? Auf diese Frage antwortete Bollier, dass sie 1968 im Auftrag der Caritas, katholische Wohltätigkeitsorganisation, eine große Bestellung nach Biafra hatten ausliefern können. Außerdem sprach er von guten Geschäften mit Jugoslawien und anderen Ostblockstaaten. Kurz nachdem der Name Biafra gefallen war, erschienen die seltsamsten Geschichten in den Zeitungen. So machte eine Story die Runde, dass die beiden Schiffe im Auftrag der Regierung von Biafra ausgerüstet worden seien. Nach dem Sturz dieser Regierung seien die Schiffe den Schweizern aufgehalst worden, worauf diese beschlossen hätten, sie selbst zu verwenden. In einem anderen Artikel wurde angenommen, dass die Regierung von Biafra die Ausrüstung der Mebo II bezahlt hatte, damit von dem Radioschiff aus regierungskonforme Programme zugunsten des afrikanischen Landes ausgestrahlt werden sollten. Schließlich machte noch ein Bericht die Runde, demzufolge einige britische Politiker Mitfinanziers seien, um über die Station Propaganda gegen den britischen Premier Richard Wilson ausstrahlen zu können.

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Das waren die Satzzentrale News.

0: So, wir versuchen jetzt mal den Uwe Delding ranzubekommen. Mal sehen, ob es uns gelingt. Jeden Dienstag um 18 Uhr läuft auf Satzzentrale Retro die Sendung Remember All Days mit Uwe Debbing. Und genau ihn darf ich jetzt am Telefon begrüßen. Hallo Uwe.
1: Hallo Rico.
0: Kannst du unseren Hörer dich mal ganz, ganz kurz vorstellen, wer du eigentlich bist?
1: Ja, mache ich gerne. Also ich bin der Uwe Debbing. Ich habe wie lange bin ich jetzt bei der Satzzentrale? Ich glaube, schon 2,5 Jahre.
0: Ja, glaube ich. Ne? Fast seit 2,5 Jahren.
1: Ja, so ungefähr. Ne? Ja. Und also ich komme aus dem Norden von Deutschland. Ich bin geboren in Emden. Ich bin also aus Brise. Und ich mache seit über 30 Jahren mache ich jetzt Webradio. Vorher war ich allerdings auch schon DJ. Mein DJ-Job habe ich letztes Jahr, vor 2 Jahren, habe ich den im Nagel gehängt. Ich habe keine Lust mehr auf die Schlepperei. Ich mache jetzt also nur noch Radio. Und weil Musik ist so mein Ding. Seit ich klein war, jugendlich, ist Musik so meins. Und darum bin ich auch mit DJ damals angefangen. Und dann wurde mir das irgendwie, ich wollte mehr. Und dann, da ich aus Emden bin und in Aurich ist ja Radio Ostfriesland, also ich bin den umgekehrten Weg gegangen. Viele wünschen sich ja mal auf UKW zu senden. Ich bin bei UKW angefangen, Radio Ostfriesland. Die waren auch gerade im Aufbau und die hatten freie Sendeplätze. Und da habe ich mich dann beworben und dann habe ich eine Sendung gekriegt, einmal die Woche, 2 Stunden abends. Das ging so. Da übrigens ist mein Name, ist Remember entstanden. Also da war das erste Mal, dass Remember auftaucht. Und im Moment, also ich habe immer noch, meine Sendung heißen immer noch Remember seit über 30 Jahren.
0: Standhaft geblieben, Uwe.
1: Ja, auf jeden Fall. Das war, ist so für mich. Ich habe auch also damals schon Oldie-Sendungen gemacht bei Radio Ostfriesland. Ja, und das ging dann so 5, 6 Jahre. Und dann hat sich die Struktur da irgendwie geändert. Und dann wollten die mich auch eine Stunde zusammenstreichen. Und da habe ich gesagt, nee, ich musste dann ja auch immer fahren und alles mitschleppen und so weiter. Und dann habe ich gesagt, nee, okay, dann höre ich hier auf. Und dann habe ich mich für Webradio interessiert. Ja, und da ist meine Zeit also angefangen. Das ist auch, wie gesagt, schon über 30 Jahre her. Da war ich bei meinem ersten Sender, der saß allerdings in Amerika. Das waren aber deutsche Betreiber.
0: Mhm.
1: Ja, und ich bin eigentlich eine treue Seele, also in diesen über 30 Jahren habe ich, 5 oder 6 Sender, also hier jetzt die Satzzentrale ist, glaube ich, der 6. Sender und das ist zeugt eigentlich von Treue, würde ich mal sagen.
0: Ja, auf alle Fälle, wenn du sagst 30 Jahre Webradio-Geschäft, das ist ja eine wahnsinns lange Zeit, ne? Da hast du ja auch schon viel erlebt, wie du ja auch schon selber berichtet hast. Kannst du vielleicht so mal so ein Resümee erzählen? Du hast ja gesagt, du hast bei UKW angefangen, bist beim Webradio rübergegangen. Was sind denn so die, nach deiner Meinung, die Vor- und die Nachteile Webradio versus UKW-Radio? Und gibt's vielleicht ein paar Anekdoten, die du vielleicht dazu berichten kannst?
1: Webradio versus UKW. Im Endeffekt habe ich da genau dasselbe gemacht, nur dass ich immer ins Studio fahren musste.
0: Mhm.
1: Wenn ich nicht da war, dann musste ich die Sendung vorproduzieren, dann muss ich irgendwann mal hinfahren ins Studio und die Sendung auch. Ah, wie hießen diese kleinen Disketten auch noch? Ich weiß es gar nicht mehr.
0: DAT-Kassetten, ne? Kann das sein?
1: Bitte?
0: DAT-Kassetten?
1: Genau. Auf diese Dinger musste ich dann meine Sendung vorproduzieren, dass wir die dann fahren konnten an meinem Termin. Ja, also einen großen Unterschied gibt es im Endeffekt nicht. Ich hatte da eine interaktive Sendung, da richtig mit Telefon. Die Leute konnten im Studio anrufen und ihre Wünsche und Grüße und so weiter loswerden. Was hier ja im Webradio bei mir ein bisschen schwieriger ist mit Telefon und so weiter. Also ich kann gerne angeschrieben werden per Mail und Wünsche und Grüße, die ich dann erhalte, in die Sendung reinnehmen. Das ist gar kein Problem. Und über die Zeit, klar, man erlebt natürlich viele Sachen und wundere mich auch immer oder habe mich immer gewundert, wenn ich dann mal irgendwann den Sender gewechselt habe aus diversen Gründen, dass mein Name in der Webradio-Welt bekannt ist. Also ich denke, ja, Uwe, auch du bist das. Und ja, und wurde dann auch 1-2 Mal angefragt, willst du nicht zu uns kommen und so, was für mich dann auch so mich so ein bisschen stolz machte, weil die Leute mich kennen und mich gerne haben wollten.
0: Mhm.
1: Ja, und ja, man erlebt natürlich, ja, was ich erlebt habe, ich habe in irgendeinem Webradio meine damalige Lebensgefährtin kennengelernt.
0: Oho.
1: Die hat mich immer gehört und dann hat sich da Kontakt gebildet und darum sitze ich jetzt auch in Kleve, weil ich damals der Liebe wegen dann nach Kleve gegangen bin.
0: Oh,
1: und
0: das ist schön.
1: Ja, das ist so eine kleine Anekdote, da hat sich was entwickelt und ja, darum bin ich jetzt in Kleve und nicht mehr in Emden. Und ja gut, man erlebt natürlich schöne Sachen und manchmal ist es dann auch unschön und dann sagt man, okay, tschüss, ich wechsle den Sender, das mache ich nicht mehr mit, weil man erarbeitet sich ja auch irgendwo so einen Status und sagt, nee, das habe ich nicht nötig. Und, ja, mir ging es eigentlich immer darum, die Leute zu unterhalten, dass die Spaß an der Musik haben. Überwiegend habe ich in diesen ganzen Sendern Oldies gemacht. Ich hatte auch mal ein, zwei Sender, wo ich dann ein gemischtes Musikprogramm hatte. Da waren aber dann natürlich auch immer wieder im Vordergrund die Oldies.
0: Mhm.
1: Bei den Oldies liebe ich den Progressive Rock, das ist so wirklich meine Musik. Ich kenne mich da auch ganz gut aus und kann da auch immer wieder was zu erzählen. Kommt in meinem Sendeplan auch immer wieder vor. Also da habe ich dann Remember Classic Rock. Und da spiele ich dann aber nicht das, was immer überall gespielt wird. Da suche ich mir dann auch von den Alben einige Titel raus. Das sind oft bekannte Namen, ab und zu unbekannte Namen, aber immer gute Musik, das kann ich versprechen. Da ist nie irgendwie so ein Schund dabei oder dass einem die Ohren abfallen oder sowas. Und diese Sendung Classic Rock, die taucht dann immer mal wieder in loser Reihenfolge auf. Meine wöchentliche Sendung ist natürlich Old Days und da spiele ich dann die Radio-Hits oder die Musik, die wir damals im Radio gehört haben, die wir auch unseren Feten aufgenommen haben und so weiter, ja.
0: Und ich kann eins versprechen, also wer die Sendung mitverfolgt und ich bin ja auch ein treuer Hörer davon, da kommen ja auch manchmal so Perlen der Musik, die kannte ich selber noch gar nicht oder beziehungsweise Versionen, die da gespielt worden sind, wo ich dachte, Olla die Waldfee, das hast du in normalerweise keiner normalen Playlist bei den anderen Radiostationen. Das vielleicht mal so als Werbung ja, am Rande, ne? Es gehört dazu.
1: Beim Classic Rock kommt das öfter vor und bei den Old Days, das sind alles Titel, die in den Top 100 irgendwo rumschwirrten damals, weil die im Grunde kein Mensch auf dem Schirm hatte. Man hat damals natürlich dann immer das gehört, was oben in den Charts war und bekannt war und so. Aber diese anderen Sachen, die sind auch aus den Charts. Aber wie gesagt, das sind unbekannte Namen, die hatten vielleicht dann einen Hit, One Hit Wonder, wo die dann vielleicht so in den 50er Plätzen oder sowas dann rumkreuchten. Aber ich finde immer, gute Musik muss nicht immer Platz 1 sein. Also das Marianne Rosenberg war nie Platz 1. Das ist Kult heute. Also das
0: Kultschlager.
1: Ja, ist Schlager, ist klar. Aber ich meine, Marianne Rosenberg kennt jeder, singt jeder mit. Aber wie gesagt, die war nie auf Platz 1.
0: Mhm.
1: Und wie gesagt, ich suche gerne Sachen raus, die eigentlich gar keiner kennt und die ich als gut empfinde und hörenswert empfinde. Und das taucht bei mir in den Sendungen also immer wieder auf. Und ich mache auch gerne mal Hörerwunschsendungen. Dann, wenn mich jemand anschreibt und sagt, ja, ich möchte gerne mal eine Sendung zusammenstellen, ist überhaupt kein Problem. Dann schließen wir uns kurz und dann kriege ich eine Playliste und dann mache ich da eine Sendung von. Ja, und das ist dann direkt vom Hörer für Hörer.
0: Wunderbar. Noch eine Frage, Uwe. Remender Euters läuft ja auf Satzzentrale Retro. Du hast gesagt, du hast jetzt verschiedene Webradiosender, 6 waren es an der Zahl, schon hinter dir. Wie bist denn du eigentlich zur Satzzentrale gekommen?
1: Ja, ich hatte mal wieder den Sender, ich wollte den Sender wechseln, weil es gab so ein paar Differenzen beim letzten Sender. Und ich mache das dann einfach immer so, ich gucke mir dann die Webseiten an und ja, es gibt ja unendlich viele Webradios. Und wenn kann ich mir dann schon die Seite angucken. Und das ist so ein Tralala-Zeug, so bunt und blink. Und wenn die DJs oder die Moderatoren dann Hexe oder sonst was heißen, das ist überhaupt nichts für mich. Das ist für mich unprofessionell. Also ich lege Wert auf semi-professionelle Sendungen. Und das sollte also alles ein bisschen Hand und Fuß haben. Und auch wenn ich mich bei so einem Sender bewerbe, wie bei dir damals, habe ich die Seite, die ist strukturiert, da kann man das finden, was man finden will, und da ist nicht irgendwie so ein Geblinke und Gemache und man weiß, wie die Leute heißen, die da hinter dem Mikrofon sitzen, und das ist für mich also ja wichtig. Ja gut, und dann habe ich mich ja mit dir in Verbindung gesetzt und das passte auch irgendwie von der Chemie zwischen uns beiden. Ja, und dann durfte ich auch gleich anfangen, ohne große Wartezeiten oder sonstiges.
0: Und da ist er immer noch, der Uwe. Und ich hoffe, ganz ehrlich gesagt, es ist auch die letzte Station, auf die du jetzt bleibst und auch weiter deine Sendungen dort vertreiben darfst und kannst. Das ist so mein Wunsch an dich, Uwe.
1: Das denke ich auch. Ich fühle mich hier wohl und ich darf meine Sendung so fahren, wie ich will. Ich mache kein dummes Zeug und zwischen uns funktioniert das und ich muss keinen anderen Sender haben. Also wie gesagt, die Sendzentrale, die ist so vielfältig und hier kann man immer wieder gerne reinhören und ich fühle mich hier wohl und mir ist es wichtig, dass die Hörer, Hörerinnen sich wohlfühlen, die Musik mögen und wenn sie irgendwie Wünsche haben, rockshow@dmx.net, da erfahrt ihr von mir noch einiges, beziehungsweise schickt mir eine Mail und dann könnt ihr mir Wünsche schicken oder Grüße oder was auch immer.
0: Übrigens diese Mailadresse, wer sie jetzt noch nicht so gleich mitgeschrieben hat, ihr findet es natürlich auch auf unserer Internetseite Satzzentrale. Dort mal auf Satzzentrale Retro gehen unter Sendeplan Moderatoren. Da findet ihr den Uwe mit Remember All Days und da ist auch nochmal natürlich die E-Mail-Adresse hinterlegt. Nochmal ganz kurz und ja.
1: Da ist sogar ein Bild von mir, dann wissen die Leute auch, wer da am Quatschen ist.
0: Richtig, richtig. Ganz nahe neue Bilder haben wir heute auch mit in der Sendung, werden wir heute auch noch dazu berichten. Ist alles mit hinterlegt. Nochmal Werbung. Jeden Dienstag unermüdlich 18 Uhr ist der Uwe für euch live auf Satzzentrale Retro mit drauf.
1: Auf jeden Fall, ja.
0: Auf alle Fälle. So, Uwe, jetzt haben wir noch etwas an dich. Hast du eigentlich mal einen Musikwunsch, den wir jetzt hier und jetzt live erfüllen können? Und möchtest du jemanden damit grüßen?
1: Ja, also ich grüße gerne alle Hörerinnen und Hörer, die hoffentlich auch vielleicht bei mir nochmal einschalten und sich anhören, was ich so zu bieten habe. Und als Musikwunsch, ja, ich will nicht so sehr extrem werden mit Progressive Rock, das mache ich in meinen Sendungen, aber ein Titel, den ich sehr gerne höre, der mich auch das ganze, ja, mein Musikleben schon begleitet, ist Maggie May von Rod Stewart. Das Lied liebe ich einfach.
0: Maggie May, hier kommt es natürlich gleich für dich. Uwe, vielen, vielen lieben Dank für das Interview. Dir noch ganz viel Spaß auf der Satzzentrale und beim Mithören. Und hier kommt natürlich, wie gesagt, dein Musikwunsch. Mach's gut!
1: Ich bedanke mich bei dir, beim Sender und ja, auch noch eine lange Zeit hier bei der Satzzentrale.
0: Danke dir!

Rod Stewart, Maggie May. Ja, auch im Satzzentrale Ahren-Eichstätt ist viel los. Ich begrüße alle, die neu dazugekommen sind. Und wer vielleicht einfach mal mitchatten will oder mitdiskutieren will, kommt einfach in den Satzzentrale Ahren-Eichstätt. Geht auf unsere Internetseite satzzentrale.de, wählt euren Lieblingssender aus und dort klickt ihr in der Rubrik Chat einfach drauf. Was ganz anders, was passiert denn eigentlich, wenn ich mich mal mit anderen Radiosendern zusammensetze und mal über gute Radiounterhaltung mich austausche? Ganz einfach, es entstehen neue Ideen und auch spannende Kooperationen. Und natürlich ein echtes Highlight für euch, liebe Hörer. Die Satzzentrale kooperiert ab sofort mit dem Schwarzwaldradio. Genau, und das bringt nämlich direkt frischen Wind ins Programm von A&I, Radio Nordsee International. Deshalb, ich hatte es vorhin in den News erwähnt, heißt es jetzt immer werktags ab 6 Uhr das Hühnchen am Morgen. Und zwar mit Kadi Huhn. Hier unten aus dem Osten Deutschland, wir kennen und lieben die Kadi Huhn bereits seit vielen, vielen Jahren. Ich selber durfte sie damals bei Radio PSR kennenlernen, als ich dort mein praktisches Studium absolvieren konnte. Wie die weitere Zusammenarbeit zwischen der Satzzentrale und dem Schwarzwaldradio aussehen wird, zeigt die Zukunft, zumal wir ja ein privater Webradiosender sind und völlig anders finanziell aufgestellt sind als zum Beispiel das Schwarzwaldradio. Und die können natürlich ganz anders agieren als wir. Aber wir haben einen Fuß drinne. Und die ersten gemeinsamen Schritte versprechen jedenfalls jetzt schon spannende Ideen und beste Unterhaltung. An dieser Stelle auch ein besonderer Dank an Markus Knoll für das wunderbare und angenehme Gespräch und vor allen Dingen für die schöne, große Zusammenarbeit. Ganz wichtig, eins bleibt weiterhin. Die beliebte Sendung, der Morgen mit Gernot, bleibt selbstverständlich im Programm, wer es auch gesehen hat. Er ist weiterhin jeden Morgen zu hören auf Satzzentrale Technikradio, auf Satzzentrale Retro und Satzzentrale Deluxe. Hört also auch einfach rein auf A&I, das Hühnchen Morgen oder Morgen mit Gernot auf den anderen Wellen der Satzzentrale.

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Cliff und Richard, das war der, oder das ist noch immer die zweite Ausgabe des Satzzentrale Hörerclubs. Am Freitag wurde von unserem Rainer der aktuelle Juni-Newsletter verschickt. Für die, die ihn nicht bekommen haben, das habt ihr verpasst. Es gab Informationen zur Entstehung von Satzzentrale Retro. Ja, das ist sehr interessant. Wie ist denn eigentlich Satzzentrale Retro entstanden und was ist denn jetzt am Endeffekt draus geworden? Es gibt die Fortsetzung der Serie ANI Memory von Hans Knoth. Die Lovision Charts wurden aufgeführt, die Musikcharts vom 13.06.1977, die Amigo Top 50 vom Juni 1976 und die ANI Top 50 vom Juni 1970. Ja. Und auch im Chat gab es schon die Frage, wie komme ich denn jetzt zu diesem Newsletter? Ganz einfach. Ihr geht auf unsere Internetseite www.satzzentrale.de und dort klickt ihr auf den Sender, den ihr gerne hört, sei Technikradio, Retro, Deluxe, Nature oder ANI, und dort findet ihr dann die Rubrik Satzzentrale Hörerclub. Dort ist nochmal alles dargestellt, was ihr zu dem Newsletter wissen müsst. Und dann habt ihr unten diesen Button. Da klickt ihr drauf, es öffnet sich euer Mailprogramm und dann schreibt ihr einfach euren Namen rein und schreibt rein, dass ihr gerne den kostenlosen Newsletter bekommen möchtet. Und ganz wichtig, wenn ihr auch in unsere WhatsApp-Gruppe reinkommen wollt, zur Satzzentrale ANI WhatsApp-Gruppe, dann schreibt ihr einfach bitte eure Handynummer oder wie man euch per WhatsApp erreichen kann, mit dazu. Und dann schickt ihr es ab und schon seid ihr am Endeffekt auch in der WhatsApp-Gruppe. Und die ist

0: Den Tag prall gefüllt vom Rainer mit den aktuellsten Meldungen, was auf den fünf Wellen der Satzzentrale läuft. Aber auch die Moderatoren sind vor Ort. Wenn ihr Musikwünsche habt, könnt ihr sofort dort reinstellen. Die werden sofort auch gespielt, genauso wie unserem ANI-Satzzentrale-Chat und vieles mehr. Also satzzentrale.de, geht auf die jeweiligen Sender, den ihr hört, dort auf den Satzzentrale-Hörerclub und meldet euch an. Es kostet euch nichts und Rainer macht das wirklich wunderbar.
1: Willkommen!

Tja, ihr Lieben, das war's ja auch schon. Die zweite Ausgabe des Satzzentrale Hörerclubs. Vielen, vielen Dank für das Feedback und die Rückmeldungen im Chat, aber auch bei WhatsApp. Und ja, ich muss mir die ein oder andere Nachricht noch anhören. Dazu bin ich noch nicht dazu gekommen. Verspreche ich, mache ich noch. Wie geht's denn hier weiter bei uns im Programm? Auf dem Technikradio geht es jetzt weiter mit dem FMK Radio Magazin und Kuno Taufenbach. Interessante Meldungen aus der Radiowelt. Auf Satzzentrale Retro und ANI. Da schaut schon der Danny mit dem Hufen, auf Deutsch gesagt, Danny und er. Er ist übrigens heute auch noch mit der Moonlight dran und macht bestimmt ein WM-Studio noch mit draus. Lassen wir uns überraschen. Auf Satzzentrale Deluxe, da wartet aus dem Bergwerke Meißen Onkel Heiko mit dem Sonntags-Maker-Sir. Und der Andreas ist auch mit im Studio vor Ort. Also das wird richtig spannend. Und für die, die es ruhig wollen, wundervolle Geräusche aus der Natur gibt es auf Satzzentrale Nature. Ich sage ciao, tschüss, vielen Dank fürs Dabeisein. Bis zum nächsten Mal, euer Rico.

und herzlich willkommen zur Sendung On Air am heutigen Sonntag, dem 14. Juni 2026. Ja, Rico, vielen, vielen Dank für die wahnsinnsinforeiche Sendung. Und natürlich auch vielen Dank an alle Kollegen und Kolleginnen am heutigen Sonntag, die Sie schon wieder verwöhnt haben mit guter Musik.

zu dem Großereignis am heutigen Sonntag, dem 14. Juni ab 19 Uhr. Da kommen wir gleich noch. Aber vorher habe ich noch eine kleine Information für alle Liebhaber von den Melodien von Engelbert Humperdinck. Er ist fast über 60 Jahre schon unterwegs auf großen Bühnen. Gesamten Welt ist er unterwegs gewesen. Und mit 90 Jahren, da hat er nochmal gesagt, ich mach nochmal eine Tournee. Ja, von Australien über Taiwan bis Las Vegas ist er mehr als 20 Terminen unterwegs und gibt große Konzerte. Ein Termin unter anderem ist sogar in Deutschland. Engelbert Humperdinck mit 90 Jahren kommt nach Deutschland und am 15. August, da tritt er dann auf dem Marktplatz in Westhofen. Das ist ein Dorf in Rheinland-Pfalz. Und er hat sich selber dort dazu geäußert, ich kann es nicht erwarten, für ein sehr besonderes Konzert auf dem Marktplatz in Westhofen am 15. August nach Deutschland zu kommen. 90 Jahre und immer noch fit wie ein Turnschuh. Und hier ist er für euch. Am I that easy to forget? Engelbert Humperdinck.

Am I so easy to forget? Albert Humperdinck. Ja, und jetzt hat der Harald dann auch nur geschrieben, Westhofen, da gibt es sehr tolle Weingüter. Und dann kann man sich vorstellen, wenn man dann diesen Welthit Release Me hört von Engelbert und dann ein Gläschen Wein dabei trinkt, wie schön es doch dann sein kann. Aber ich habe ja gesagt, wir kommen noch zu dem nächsten Großereignis am heutigen Abend. 19 Uhr ist es soweit, da spielt am ersten Mal die deutsche Nationalmannschaft in Amerika und gegen Curaçao. Und da wollen wir mal hoffen, dass alles gut geht. Aber zum Einstimmen, da habe ich euch mal zwei Titel mitgebracht. Hier ist der erste. Von den Sternenjägern. Und wir holen den fünften. Na, welchen fünften? Na, den fünften Stern.

Ja, für Amerika neugeboren, die Sternenjäger. Wir holen den 5. Stern. Und die Gabi hat dann direkt geschrieben, ein Hoch auf deinen Optimismus. Ja, wenn man kein Optimist ist, dann braucht man gar nicht so zur Weltmeisterschaft zu fahren. Denn alle Mannschaften, die dort antreten, träumen natürlich dann halt eben von diesem wahnsinnig großen Titel, den Deutschland 1974, 1990 und 2014 gewonnen hat. Und wir wollen natürlich auch hoffen, dass wir am 19.07. gegen 21 Uhr dann halt eben wieder eine riesengroße Hymne hören werden, genauso wie es 1990 gewesen ist, 2014 natürlich auch, aber 90 ist es so gewesen, dass die Mannschaft auch nicht mit den großen Erwartungen Weltmeister zu werden nach Italien gereist ist und dann hat man nach dem Finale diese Wahnsinnshymne gehört von Gianna Nannini. Un'estate Italiana. Ach, jetzt gibt's schon wieder Kippefell, jetzt gibt's wieder Hühnerpelle. Boah. Mit dem legendären Elfmeter zum 1:0 gegen Argentinien. In dem wundervollen Stadion von Inter.

Stata Italiana, Gianna Nannini und Eduardo Bernato. Was waren das für Bilder als Kaiser Franz Beckenbauer, der Teamchef 1990, dann so alleine über den Platz geschlendert ist, ne? Aber jetzt kommen wir zur weiter guten Musik hier in der Sendung On Air am heutigen Sonntag. Ohne die Maus. Nächste Woche ist sie wieder dabei und hier ist Blondie in The Heart of Glass.

Heart of Glass, Blondie. Kommen wir nochmal auf den gestrigen Abend zurück in der Sendung Nightfly. Da gab es nach der Sendung eine Nachricht von der Charlotte und vom Peter. Und den beiden hat ganz besonders die Auswahl gefallen in den Mixes, in den Remixes. Und vielen Dank für die Info und es hat mich riesig gefreut, dass es euch gefallen hat. Und es ist schon etwas länger her, da hatte ich einen Titel rausgesucht und dann kam auch sofort die Reaktion von den beiden, was ist denn das? Und den hören wir jetzt nochmal mit den liebsten Grüßen in den hohen Norden an die Charlotte und an den Peter. Und hier ist nochmal Kopf und Hörer und im Remix mit Am Fenster.

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0: Cupid, Conny Francis da, die habt ihr nachher natürlich mit Sicherheit alle erkannt. Genauso wie diesen nächsten Interpreten werdet ihr auch ganz schnell erkennen. Hier ist Eddie Cochran.
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Three Steps to Heaven, Eddie Cochran. Wenn man jetzt mal so die Medien betrachtet und sich immer wieder da reinversetzt und hört, was so einige Menschen dann von sich geben, auch Prominente, die dann sagen, ja, also wir erwarten heute natürlich einen ganz klaren Sieg, 4-5-6-0 gegen Curaçao. Man hat es gestern gesehen bei der Schweiz gegen Katar. Na, so schnell kann dann ein Schuss nach hinten losgehen. 3 Stunden, 28 Minuten noch bis zum Anpfiff.

Sweet Sensation. Das war der Titel. Sad Sweet Dreamer. 16 Uhr und gleich 36 Minuten hier in der Sendung Danny on Air bei der Setzentrale Retro, 24 Disco International und Radio Nordsee International.

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Wir haben die Hits aus auch früheren Jahren hier bei der Satzzentrale Retro 24 Disco International und Radio Nordsee International. Und das hört ihr hierbei. Here's the Beach Boys. And I do it again.

Addison Lighthouse Love Groves. Ja, where my Rosemary Rose. Ach, wie schön, ne? Genauso wie schön wie der nächste Titel hier, eine Legende.

Ja, wer unsere Maus am heutigen Sonntag vermisst, hier gerade in der Sabbelgruppe von Radio Nordsee International, der sollte wissen, dass unsere Ines nochmals ihren Geburtstag nachfeiert mit ihrem Sohn und mit der Schwiegertochter. Ja, die sind beide berufstätig, konnten dann am Donnerstag leider nicht zu ihr kommen, weil der Sebastian immer sehr, sehr lange unterwegs ist. Und da freut man sich natürlich dann als Mutter darüber, dass der Sohn dann auch noch, wie auch immer, noch mal einen Tag später oder zwei Tage später kommt und sie gemeinsam noch einen wundervollen Nachmittag verbringen können. Aber nächste Woche ist sie wieder da. Da hört ihr sie wieder, die charmante Stimme und das sympathische Lachen von unserer Supermaus, von der Ines.

Gloria Gaynor. Und wir haben jetzt noch eine Stunde und 57 Minuten bis zum Start der deutschen Nationalmannschaft in dieses Weltmeisterschaftsturnier 2026 in Amerika, in Mexiko und in Kanada. Und dann kann die WM auch für Deutschland starten. Das Kribbeln, das kommt immer näher, das wird immer mehr. Die Aufregung wird größer.

Die WM kann starten. Und die Elisabeth hat dann gerade noch im Chat geschrieben, Fußball ist unser Leben, dem König Fußball gehört, die Welt. Und postwendend zu diesem Titel gerade kam eine Nachricht von unserer Ines, von der Supermaus. Und die sagt, hier laufen sie jetzt vorbei mit Trikots, mit Fahnen. Und ja, die sind alle jetzt auf dem Weg zu ihren Plätzen, wo es Public Viewing gibt. Und ich hoffe, es bleibt alles ruhig, es bleibt alles wunderschön, dass alle gemeinsam feiern und ein wundervolles Fußballspiel sehen. Denn den Sommer, den können wir in den nächsten 3 Tagen hier am unteren Niederrhein noch vergessen, aber wir versuchen ihn nochmals wieder zu locken. Und hier mit einem kleinen Mix von den Gypsy Kings.

Ein kleiner Mix von den Gypsy Kings, aber mit einem Titel. Da kommt die Sonne noch mit Sicherheit nicht so richtig raus, ne? Dann machen wir noch einen direkt hinterher. Das Summer Feeling in der Sendung Danny on Air bei der Satzzentrale Retro 24 Disco International und Radio Nordsee International am heutigen Sonntag, dem 14. Juni 2026.

Real Love, Marge Medlock. Und ich habe gerade schon die Ankündigung bekommen, nächste Woche Sonntag in der Sendung On Air mit der Ines und mir, da wird dann gespielt die absolut neue von Marge Medlock. Und der war gestern in Oberhausen in einem Konzert, Inselfieber, so nannte sich dieses ganze Teil. Und da waren natürlich mit Sicherheit auch viele, viele Künstler vom Ballermann dabei. Aber die spiele ich nicht. Mit dem nächsten Titel gehen ganz liebe Grüße in die Niederlande. Nach Nottern, nach Hengelo, nach Otmarsum und ob der Camping De Haar. At the Krögen Medley. Ein Bällchen mehr, ich heb die hele Nacht an Jau gedacht und Kadern. Und hier ist Jannis.

Sein Name ist Jannis und der bringt solch eine Wahnsinnsstimmung. Und dann habe ich mir gesagt, ach, da kommt noch eine hinterher, wo noch ein bisschen mehr Stimmung dabei ist. Und dann freut sich jetzt unsere Supermaus. Und hier sind die Mavericks.

All You Ever Do Is Bring Me Down, The Mavericks. Ja, und die Spannung steigt und das Kribbeln wird immer größer. Und sollte jetzt noch irgendwo eine junge Frau neben euch sitzen, die rote Lippen hat, na, dann schnell küssen, ne?

Cliff Richard und die roten Lippen, die man jetzt vor sich hat oder die man gerade sieht, die soll man einfach küssen. Da hat er vollkommen recht. Das Kribbeln, habe ich ja gerade schon gesagt, wird immer größer. Und ich hoffe, dass ihr schon so einige Vorbereitungen getroffen habt für heute Abend 19 Uhr. Denn dann geht's los für die deutsche Nationalmannschaft gegen Curaçao. Und vielleicht habt ihr schon was zu knabbern da stehen. Und vielleicht so ein kleines veganes Schaumsüppchen im Kühlschrank stehen. Wer weiß, wer weiß. Einen WM-Song, den muss ich euch noch spielen.

die Kommentare über WhatsApp und auch in der Sammelgruppe. Uiuiui, was machst du? Ja, ich bin ein Optimist und ich bleibe ein Optimist. Und nochmal ein wenig, Old is what Gold ist hier in der Sendung Danny on Air in den letzten 26 Minuten am heutigen Sonntag, dem 14. Juni 2026. Spirit.

Mann, dann kommen immer wieder so Wahnsinnserinnerungen hoch, ne? Dann muss man noch einen hinterherlegen. Und das gemeinsam mit diesen Wahnsinnsstimmen von den Bee Gees.

Set Your Love Right. The Temptations. Ja, und vielleicht nochmal eben einen kleinen Hinweis in Sachen WM. Die Spiele am heutigen Tage sind um 19 Uhr dann Deutschland gegen Curaçao. Um 22 Uhr spielt dann unser Nachbarland, die Niederlande, gegen Japan. Und morgen früh um 1 Uhr geht's dann mit den beiden Gruppengegnern der deutschen Nationalmannschaft weiter. Mit der Elfenbeinküste gegen Ecuador. Und um 4 Uhr morgen früh geht's dann Schweden gegen Tunesien. Ach, dann habe ich wieder wenig Schlaf. Ne? 2 Stunden vielleicht, bis ich wieder aufstehen darf. Oder ich gehe gar nicht im Bett. Zu Sender, la la la, Elvis Presley.

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Einen wunderschönen guten Abend aus dem Studio 3 in Zierzow von Radio Nordsee International, gemeinsam mit der Satzzentrale Retro und natürlich auch von der 107.3 FM in den Niederlanden. Wir haben ja schon einen spannenden Nachmittag heute gehabt oder einen gesamten spannenden Tag. So viele tolle Sendungen mit so viel tollen Informationen mit Harald, mit Danny, mit Wolfgang. Also besser geht's ja gar nicht. Und natürlich dann die große Sendung einmal im Monat mit Rico Bube Förster. Da geht's um den kompletten Hörerclub von der Satzzentrale und Radio Nordsee International. Liebe Kollegen, recht herzlichen Dank für einen amüsanten Tag, den ihr uns wahrscheinlich alle gegeben habt. Und ich freue mich jetzt auf die nächsten zwei Stunden. Ich weiß, ich habe heute große Konkurrenz. Die Bundesrepublik Deutschland spielt gegen Curaçao im ersten Gruppenspiel, nicht Eis am Stiel. Das brauchen die wahrscheinlich jetzt in der Pause. Spielstand 2:1 für Deutschland. Also das sind keine heurigen Hasen, die da auf dem Platz stehen, die Jungs von Curaçao. Das sind richtig gute Kicker und sie sind ja auch alle größtenteils in den Niederlanden ausgebildet. Und da steht auch ein Trainer von Weltformat an der Seite mit Dirk Advocaat, der schon so manches Spiel, so manchen Sturm über sich ergehen lassen hat. Ich halte euch auf dem Laufenden. Ihr habt hoffentlich genug Knabberzeug mit. Ihr könnt ja nebenbei Musik hören und dann den Fernseher trotzdem oder das Gerät, was ihr jetzt gerade zum Empfang dieses ersten Spiels in der Vorrunde oder Gruppenspiel, das ihr dann sehen wollt, nebenbei hören und ganz einfach Musik hören. Denn wir sind auch heute Abend noch ganz, ganz doll für euch da.

Ja, so ist das manchmal im Leben, nicht? Mein Gut, dass wir einen Chef im Radio haben, der auch alles wirklich überwacht. Es steht 3-1. Man kriegt ja nicht alles mit, weil man sich auf mehr oder weniger auf das Ganze konzentriert. Aber ich bin wieder da. Ich bin Wolfgang Mickelburg. Hallo, meine Lieben.

Da, was ist es doch, ein schönes Stückchen Musik. Herzlich willkommen in der Request Show 3:1. Also wir haben es jetzt hinter uns gebracht. Ich habe es jetzt gehört. Ja, wir sind nicht ganz so schlimm dran. Manchmal entfällt mir das manchmal auch. Ja.

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1: Schön, dass ihr alle dabei seid. Ja. Wenn man hier so viele Monitore hat und alles, was dazugehört, das ist schon irre. Und dann achtet man auch nicht drauf. Aber das passiert mir, glaube ich, hoffentlich nicht normal. Ich habe mir jetzt den News-Kicker reingebracht. Und das bedeutet mit anderen Worten, ich kriege jetzt wahrscheinlich jedes Tor mit. Genauso wie den ersten Musikwunsch, den ich jetzt gerade vor ungefähr 4 Stunden bekommen habe. Ja, ja, von Rainer. Das ist kein Geier, der heißt Rainer Geier. Lieber Rainer, schön, dass du wieder mal eingeschaltet hast. Und Rainer hat sich etwas gewünscht, das schon ganz doll lange her ist. Und zwar, wir gehen jetzt mal zurück in das Jahrzehnt, wo alles so ein wenig begann. Und zwar in die 60er Jahre. Ganz speziell in das Jahr 1962. Und ein Weltstar, dessen Wirken bis heute nachwirkt, ist Ray Charles. I Can't Stop Loving You. Hier hast du deinen Song, lieber Rainer.

eine ganz große Verbeugung vor einem ganz, ganz großen Künstler, Sänger, Entertainment, das bis heute nachwirkt, der ist eigentlich unersetzbar eigentlich. Ray Charles, was für eine Stimme. Er hat so eine riesen Hits geschrieben, ne? Hit the Road Jack und so weiter und so fort. Wir wollen das irgendwann mal vielleicht auch mal würdigen in einem Special. Dafür haben wir aber noch genug Zeit in unserem Leben. Und wir lassen uns ja auch leben und leben lassen. Und das geht mir ja genauso. Und nach diesem unheimlich schönen Wochenende, was musikalisch mich wieder mal richtig nach vorne katapultiert hat, wo Gefühl Trumpf war, da bin ich heute auch so richtig in der Schiene drin, wo ich sage, mein Gott, Diskothek gehört genauso dazu zu meinem Leben wie auch Radio Nordsee International, beziehungsweise auch die große Familie der SAT-Zentrale, die wir ja inzwischen Gott sei Dank sind. Und am Freitag der vergangenen Woche hatten wir wieder mal unsere große Party, unsere Einladungsparty. Das heißt also, es werden dort Freunde eingeladen, eine private Party, Freunde und Mitstreiter, die uns über 50 Jahre begleitet haben, die mit ihren Frauen, Freundinnen und Männern dann in einer Gaststätte in Grabow, die wir dann auserkoren haben, draußen gefeiert haben, in einem Zelt. Es war zwar nicht so schön, aber das war trotzdem lang im Zelt trocken. Und wir haben nur Songs der 60er, 70er und 80er gespielt. Im Prinzip das alles, was wir so verinnerlicht haben in unserer Jugendzeit, in unserer späteren Jugendzeit, als junge Familie und auch gerne heutzutage wieder mal hören. Und an das gesamte Orga-Team, an Gudrun, an Detlef, an Romy, an Peter, vielen Dank, dass wir das wieder geblockt haben, die ganze Geschichte. Und jetzt gibt es einen wunderschönen Song von euch. Und wir haben gefeiert von 20 bis 2 Uhr with a girl like you aus dem Jahre 66.

Ah, den haben sie später nochmal in den 80er Jahren oder 90er Jahren für eine Werbung benutzt, nicht? Diesen Song, ne? Ja, ja. Kann ich mich an die gute Kassendame noch erinnern, die dann in dem Film aufgetaucht ist. With a Girl Like You, Musik von den Trucks aus dem Jahre 1966 in eurer Request Show aus dem Studio 3 von Radio Nordsee International. Das Credo dieser Sendung sind ja die Musikwünsche, alles zusammengefasst, was man so in einer Woche oder beziehungsweise auch etwas schneller bekommen hat. Und die liebe Katrin, Böst hat sich etwas gewünscht, ja, ja. Das ist ein Kind, was, ich sage jetzt immer mal Kind, ganz, ganz respektabel, die in den 80er Jahren auf der Tanzfläche war mit ihren Freundinnen und ihren Freunden und diese Zeit auch unheimlich genossen hat. Und da gab es auch sehr viele tolle Künstler, die wohlgemerkt auch unheimlich tolle tanzbare Songs gemacht haben. So zum Beispiel der kleine Nick Kershaw. Der hat nicht nur The Rizzle gemacht oder Wouldn't It Be Good. Nein, nein, er hat auch diesen Song kreiert und den möchte Katrin gerne hören. Hier ist für dich Nick Kershaw und The White Boy.

0: Edwin Bollier of Mebo and Radio Nordsee International in Zurich. Enjoy the show. Thanks for keeping up the spirit of Radio Nordsee International. Auf Mittelwelle, Kurzwelle, UKW und Internet.
1: Ja, oder DRB Plus, das wäre ja auch mal was. Aber wer kann das schon bezahlen? Vielen Dank, lieber Erwin Meister und lieber Edwin Bollier, dass ihr damals den Mut gehabt habt, mit euren Mitstreitern, mit den vielen Discjockeys, mit den ganzen, mit der gesamten Crew der Mebo 1 und Mebo 2 und alle, die dazugehört haben, diesen Sender auf die Nordsee zu bringen. Für uns immer noch eine Geschichte, die hoffentlich eine never-ending Story ist. Das ist für uns ganz doll wichtig. Und ich bin der Meinung, wir schaffen das noch viele Jahre, sofern wir alle ganz gesund bleiben und Gott sei Dank hoffentlich dann auch mal irgendwann wir, bevor wir dann hier dann nicht mehr so auf dem Kien sind, auch dann freundlicherweise durch viele tolle Kollegen nicht ersetzt, sondern die ganze Sache weitergeführt wird. Das wäre natürlich dann auch eine ganz große Geschichte. Aber wohlgemerkt, noch sind wir alle da und das ist gut. Und aus diesem Grunde gibt es jetzt einen Song. Ja, ja.
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1: Und dieser Song ist für meinen Freund Matze. Lieber Matze, schöne Grüße zu dir nach Parchim. Er hat sich bei mir gemeldet und sagt, spiel doch mal ein bisschen was Extravagantes. Mache ich doch sehr gerne. Wir haben nämlich beide zusammen gelernt damals. Oh Gott, war eine wilde Zeit. Und aus dieser ganz wilden Zeit kommt dieser wunderschöne Song von Jeff Rutal mit Ian Anderson, natürlich diese Multi-Instrumentalist und Cross-Eyed Mary. Speziell für dich und alle, die diese Band immer noch in ihrem Herzen tragen.

0: Matze ist aus dem Häuschen, hat er mir gerade geschrieben. Cross-Eyed Mary. Jeff Rutal, ja.
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0: Richtig, Good Time Radio is back. Und Good Time Radio erfüllt natürlich in dieser Stunde vorzugsweise Musikwünsche. Das heißt natürlich nicht, wenn es immer mehr werden und immer mehr, dann spielen wir natürlich auch in der zweiten Stunde eure Hits, die ihr hören möchtet, nicht? Und der nächste Wunsch wurde herangetragen von einem sehr tollen und einem Kollegen, den ich nur bewundere, der selber auf der Amiibo war damals und das miterlebt habe. Das, was von mir nicht vergönnt war, weil ich ja auf dem anderen Teil des Zaunes damals groß geworden bin. Und ich denke mal, lieber Harald, du hast die ganze Geschichte und auch die Jahre danach bis heute getragen bei Radio Rüsselsheim mit deiner unheimlich schönen Show und natürlich auch die dann bei uns auf Radio Nordsee dann immer am Sonntag nochmal läuft. Großen Respekt, Mr. Bumblebee, so unser Mr. BB, sagen wir immer dazu. Und dein Wunsch ist natürlich auch eine Geschichte, die einfach nur durch die Decke gegangen ist. Und zwar von einer Band, die in den 80er Jahren etwas gemacht hat, was viele andere gar nicht mehr so richtig auf dem Schirm hatten. Und zwar die Fabulous Thunderbirds haben einen Song gemacht im Jahre 82. 82 war das, das kann man gar nicht glauben. Und lieber Harald, hier kommt dein Song, My Babe. Ganz speziell, schöne Grüße zu euch allen dort, die ihr jetzt gerade in unserem kleinen Raum seid. Und wenn ich das richtig mitgekriegt habe, steht es jetzt schon 4-0. Verbessert mich bitte, ich gucke nicht immer, 4-1. Ich gucke nicht immer, weil ich mich so hoch konzentriert auf diese Geschichte der Request Show eingeschossen habe. Verbessert mich bitte alle und schlagt mich bitte nicht. My Babe.

0: Ist das der Wahnsinn oder ist es der Wahnsinn nicht? Natürlich ist das. Und in dieser Sendung hier, meine Lieben, ja.
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0: Hatte jemand damals dran gedacht, dass es in den 80er und auch in den 90er und in den 2000er Jahren noch solche fantastische Musik gibt, dass Künstler sich auf die Wurzeln besinnen, die in den 50er und 60er Jahren gelegt wurden. Und ihr könnt mir glauben, es gibt so viele gute Rockabilly-Bands und so viele gute Rock'n'Roll-Bands, die leider nur durch die Major-Label nicht so bedient werden, wie sie es eigentlich haben müssten und gewürdigt werden müssten, leider Gottes. Und das ist das große Problem, woran wir scheitern. Es gibt so unglaublich schöne Musik, die ich dann auch gerne mal höre. Wahrscheinlich auch meine ganzen Kolleginnen und Kollegen und die wir dann auch gerne mal vorstellen. Aber wohlgemerkt, es kommt bei der breiten Masse leider, leider nicht an. Und das ist ganz schön traurig, die ganze Geschichte. Aus dem Grunde ist es einfach so, dass wir versuchen, euch damit ein bisschen zu konfrontieren und beziehungsweise euch das in die Ohren säuseln, was dann nebenbei alles noch so im internationalen Musikgeschäft läuft. Und im Musikgeschäft lief auch sehr, sehr viel und ganz, ganz lange dieser Song. Und dieser Song ist natürlich auch einer von denen, wo ich immer wieder sage, ja.
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0: Lieber Torben, leben und leben lassen, auch natürlich in Berlin, obwohl das ja auch alles eng, laut und ständig in Bewegung ist. Die Stadt schläft fast nie im Zentrum, aber du hast gesagt, I'm alive. Hier sind deine Song, ist dein Song aus dem Jahre 64. Hier sind die Hollies.

0: I'm Alive.
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0: Auf der einen Seite und das andere, ja.
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0: Richtig. Und wir satteln jetzt mal das Pferd. Schön lange her, ne? Ja, ich brauche immer so eine kleine Melodie unten drunter, damit ich mich dann auch so ein bisschen motiviere. Da jeder macht das anders. Der eine, der hat einen Haufen Schoki, die habe ich auch immer nebenbei. Und der andere hat eine Kanne Kaffee stehen, habe ich auch immer dabei. Und ich brauche immer im Hintergrund ein ganz klein wenig Musik. Und ich freue mich auch über die vielen, vielen Nachrichten, die reingekommen sind. Und zwar speziell eine Nachricht von Lothar Schuster. Er schreibt, es war wieder einmal super schön, deiner Sendung zu lauschen. Musik nach meinem Geschmack. Mach weiter so. Wolfi, schreibt er. Liebe Grüße aus Grabo vom verrückten Holländer, dem Lothar. Und ich sage dazu nur, lieber Lothar, tot ziens und alles Gute für dich und bleibe uns gewogen. Und falls du noch Musikwunsch haben solltest, kannst du schnell nochmal schreiben unter wolfgang.m@radio-nordsee.de. Der nächste Musikwunsch ist für die Verrückten in einer kleinen Gasse in Grabe gewidmet. Ja, an Gitti und Heino. Ist nicht der Heino, den ihr meint, der heißt wirklich so. Gitti und Heino. Und das sind ganz, ganz liebe Leute, die auch am Freitag bei unserer riesengroßen Oldie-Party dabei gewesen sind. Wir waren über 100 Leute, ganz eine private Veranstaltung. Und ich habe selten so viele Leute von um 20 bis um 2 Uhr durchtanzen sehen. Und der Durchschnitt des Alters lag so ungefähr, na, ich will jetzt mal nur grob schätzen, die Mädchen sind immer noch aus wie 25 und wir waren so im Schnitt 50, 55, 60, nicht? Also ich natürlich drüber, klar, logisch. Und für Gilly und Heino, für euch beide, schönen, entspannten Fußballsonntag mit Manfred Mann und Fox.

0: On the Run von Manfred Mann, noch ohne seine Band. Ja, die
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0: Ja. Ah. Oh. Ah, oh, wunderschön. Na, Gänsehaut. Hier ist Radio Nordsee. Und dieser schon.
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0: Jawohl.
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0: Wie immer. So, und soeben fiel gerade das 6:1, wenn ich das richtig mitbekommen habe. Ja, Dennis Under, habe ich das, also ich bin jetzt auf der 1, ja, ich werde hier völlig verrückt heute, meine Lieben. Ja, diesmal habe ich aufgepasst. Deutschland führt gegen Curaçao 6:1. Ist doch auch nur ein Fußballspiel. Und die curaçaoische Nationalmannschaft wehrt sich mit Händen und Füßen. Spielen auch toll mit. Aber wohlgemerkt, die DFB-Auswahl ist heute wahrscheinlich die kleine Nummer ein bisschen zu groß. Egal. Ich darf eure Musikwünsche erfüllen. Und wisst ihr, was am 5. August 1966 passiert ist? Da hat eine Band eine Single realisiert. Die B-Seite ist Understanding. Ja, ja. Das ist schon sowas von lange, lange her. Und veröffentlicht wurde die A- und B-Seite dann am 25. Juli, ebenfalls 1966. Und diese Band ist auch damals Gast gewesen im legendären Beatclub, von Radio Bremen. Die etwas Älteren werden das wahrscheinlich noch ganz bewusst mitbekommen haben. Und die etwas Jüngeren haben es vielleicht gelesen, haben eine Zeitschrift gehabt und ähnliches mehr. Und der lieber Heimo Kersten, du hast dir diesen Song gewünscht und verbindest damit eine unglaublich schöne Zeit. Damals seid ihr, hast du geschrieben, noch sogar mit dem Anzug zum Tanz gegangen. Heute undenkbar, nicht? Heute ist es bunt und schön, aber Anzug hat natürlich auch was. Einen Riesenstil. Und das All or Nothing von den Small Faces für dich.

0: Tender Request Show, die Small Faces, wunderschönes Stück Musik und ihr seid immer noch ganz dabei. Ja, ja.
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0: Ja, das wäre noch schlimmer, wenn wir ganz normal was machen würden und nur rauf und runter dudeln und hier im Prinzip eine Liste hätten, die wir rauf und runter spielen. Nein, wir machen das, was ihr gerne hört. Und ihr bringt uns jedes Mal, jede Woche, Tag für Tag ein Stückchen weiter. Und es macht uns große Freude, das zu tun, was ihr gerne wollt. Musikalischer Art oder informativ, das machen wir sehr gerne. Schreibt uns ruhig, damit wir immer noch besser werden. Und manchmal kommt auch ein Telefonanruf oder du kriegst eine WhatsApp-Sprachnachricht. Und diese Sprachnachricht möchte ich euch nicht vorenthalten hier. Ja, ja, ja, ja, ja.
2: Einen wunderschönen Sonntag.
3: Wunderschönen Sonntag an dich, Wolfgang, und natürlich an alle Hörer und Moderatoren von Radio Nord International, das Subzentrale Retro, natürlich auch 107.3 in Hilversum.
2: Ja, genau, an alle einfach, die zuhören.
3: Genau, ich hoffe, dass das Wetter bei euch besser ist, dass es nicht so windig ist bei euch wie hier.
2: Denn hier ist es mal regnerisch, mal sonnig, also das ist ein Aprilwetter. Bah, nee.
3: Wahnsinn. um das Ganze noch ein bisschen zu versüßen, damit wir wieder besser das Wetter gehen. Ja, bekommen meine ich. Wünschen wir uns heute von Van Halen, Why Can't Just Be Love? Und ja.
2: Wir freuen uns auf jeden Fall.
0: Ja, wir freuen uns aber auch auf euch jedes Mal, wenn ihr einschaltet, wenn ihr dabei seid. Vielen, vielen Dank, dass wir den Support von euch kriegen. Und hier ist euer Song aus dem Jahre 1986. Van Halen und Why Can't Just Be Love?

und seine Combo Why Can't This Be Love? Der Musikwunsch von Charlotte und von Peter aus dem wunderschönen Dithmarscher Land, ne? Die Härtere Krankheit. Und sie haben auch geschrieben, gesprochen, dass es heute ein bisschen anders ist, wettertechnisch. Und gerade oben an der Küste, da zieht es ja noch ein bisschen anders als zum Beispiel im Binnenland. Obwohl wir es auch gemerkt haben, aber wohlgemerkt, die Natur freut sich. Mal warm, mal Regen. Also neben dem Unkraut, was wir sowieso täglich immer vor der Nase haben, gibt es auch wahrscheinlich dieses Jahr eine wunderschöne, wenn tolle Ernte, so wie es aussieht. Wenn ich dann unsere Bäume so sehe, unseren Kirschbaum, Familie Stahl sitzt auch schon in den Startlöchern. Also da kannst du jeden Tag mal gucken, dass die gefiederten Freunde nicht dann mit 40, 50 Stahlen einfliegen und dann gleich den Baum plündern. Also müssen wir aufpassen, dass wir was abkriegen. So, was abkriegen würde jetzt auch Dirk und Doreen, und zwar in Ludwigslust. Wir haben es nicht geschafft, an dem Abend, am Freitagabend euren Song zu spielen, weil das war nachher schon so eine Wahnsinns-

kurz vor Toreschluss, kleine Information für euch alle. Zwischen der Bundesrepublik Deutschland und Curaçao steht es jetzt mittlerweile in der 89. Minute 7:1.

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1: Das Spiel ist zu Ende zwischen der Bundesrepublik Deutschland und Curaçao. Endstand 7:1. Für unsere Nationalmannschaft. Herzlichen Glückwunsch. Erste Währungsprobe bestanden. Ich bin ja mal gespannt, was morgen so in den Zeitungen steht, in den Gazetten. Da sind wahrscheinlich schon alle schon wieder Weltmeister. Ich gönn's den Jungs vom ganzen Herzen. Und Respekt auch der Mannschaft von Curaçao, aus Curaçao. Allein schon, dass sie daran teilnehmen, diese kleine Nation. Ein Riesenerfolg. Und ich habe auch noch drei Musikwünsche. Aus der Sendung der Request Show in die zweite Stunde jetzt mit hinübergenommen. Mein Name ist Wolfgang Mickelburgi, ihr hört Radio Nordsee International gemeinsam mit der Satzzentrale Retro und auf 107.3 FM in den Niederlanden. Und ein Musikwunsch, den ich sehr, sehr gerne wieder mal spielen möchte, der kommt von unserer lieben Ute. Ute Gebert aus Halberstadt im Vorharz oder schon im Ostharz. Liebe Ute, du sollst heute ihn erfüllt bekommen natürlich. Und zwar von R.E.M., ein Song, der auch unheimlich interessant war. Und leider gibt es diese Band nicht mehr, sie haben einfach aufgehört. Aber Losing My Election wird wahrscheinlich immer noch wieder gespielt werden und auch gehört werden.

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1: Dem ist nichts hinzuzufügen. Auch Opa Kurt ist immer noch dabei. Ja. Wir arbeiten jetzt noch schnell schön die beiden Musikwünsche ab, die ich gerne noch erfüllen möchte, die aber zeitlich nicht in die erste Stunde reingepasst haben. Ist aber nicht ganz so tragisch, nicht? Deswegen haben wir ja immer zwei Stimmen. Und dieser Musikwunsch, der kommt von Silke und Paul von der Nordsee aus Wilhelmshaven. Und sie erinnern sich an eine Künstlerin, die in den 60er Jahren ganz große Erfolge gefeiert hat. Und ihr Titel, den ich jetzt hier spielen darf, der ist so oft gecovert worden, dass er wahrscheinlich auch bei vielen, vielen der jüngeren Generation immer noch im Köpfchen rumschwirrt. Wahrscheinlich wissen die alle nicht mehr, wer das Original gesungen hat, aber ich spiele gerne für Silke und Paul das Original. Hier ist Leslie Gore aus dem Jahre 1963 und It's

Ach so, ich bin schon wieder dran. Mein Gott. Leslie Gore für Silke und Paul Johansson in Wilhelmshaven und It's My Party. Es ist auch eure Party. Heute Abend ist es ja eine Fußballparty. Und Detlef hat es ja schon angekündigt, es werden die Wochen mit wenig Schlaf und viel Pommes und viel Kaffee und alles, was dazugehört, und viel Schoki, was man dann wieder zu sich nimmt, um einigermaßen fit zu bleiben, weil die Anstoßzeiten der Fußball-Weltmeisterschaft sind ja meistens in den späteren Abend und in den Nachtstunden oder ganz doll früh, wenn man aufsteht. Also es ist schon eine Herausforderung, aber mein Gott, alle 4 Jahre können wir das alle mal ab, denke ich mal. Echt so. Einen Musikwunsch darf ich noch erfüllen, und zwar von einer super Sängerin. Und zwar, die hat dieses Lied auch selber geschrieben und hat es 1978 veröffentlicht. Und es ist so in dem Bereich Eurodance, ist aber ganz anders als zum Beispiel Bee Gees oder auch zum Beispiel John Travolta, Olivia Newton-John. Es ist einfach mystisch gemacht worden. Und diese Mystik, die möchte meine liebe Grit auch mal wieder zu Gehör bekommen. Liebe Grit, schöne Grüße zu dir nach Celle. Und ganz speziell für alle, die sie damals geliebt haben und heute auch immer noch wieder sehr gerne hören. Hier ist für dich und für alle Amanda Lear.

0: Welch eine Mystik in diesem Song. Ein wunderschönes Stück Musik. Ihr seid immer noch live dabei, meine Lieben. Ja.
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0: Aber immer.
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0: Ein kleines Stück der Familie und noch ein kleines Stück der Familie. Ja. International. Jawohl. Ja. Es geht hier so ein bisschen drunter und drüber. Wenn ihr das sehen würdet, ich habe Gott sei Dank noch keine Webcam hier bei mir im Studio. Das wird wahrscheinlich dann auch mal irgendwann passieren. Dann würdet ihr dieses heillose Durcheinander von Papier und der Beobachtung aller Monitore hier mitbekommen. Und dann bewege ich mich noch in dem Rahmen, auch noch etwas zu den Songs zu sagen. Und dann kommen Musikwünsche rein. Ich, liebe Elisabeth, ich hatte einen vergessen, den kriegst du natürlich jetzt gleich. Bitte, bitte sei mir nicht böse. Aber das liegt nicht am Alter, aber an dieser Vielseitigkeit in diesem Studio. Und ich mache hier alles alleine. Und zuvor ist da einer reingekommen, und zwar von Guntram. Guntram Reese aus dem wunderschönen Seebad Ahlbeck an der Ostseeküste auf der Insel Usedom. Lieber Guntram, ich spiele ihn natürlich, ich habe ihn nicht vergessen. Du Christin, er wurde vor 4 Minuten erst gewünscht und ich spiele ihn sehr gerne. Und zwar für mich, einer der wunderschönsten Poeten, Gedichteschreiber, Texteschreiber, Übersetzer und diplomierter Oberlehrer, Heinz Rudolf Kunze. Und dein Song, Der Vertriebene.

Gemeinsam mit der Satzzentrale Retro natürlich heute Abend und auch von der 7.3 FM in Hilversum. Jawohl, ja. Hier sollte doch was kommen. Ja, hier kommt was im Hintergrund. Und zwar mein Musikbett. Ich habe so viele Betten. Ich habe so viele Musikbetten. Ich habe nur ein Bett. Ja, aber ein Musikbett habe ich immer dabei. Genau. Ich habe doch freundlicherweise und liebe Elisabeth, gut, dass du mich daran erinnerst, noch einen Musikwunsch. Und zwar von einer Künstlerin, die 1953 geboren wurde. Und sie zählte in den 80er Jahren und auch viel danach zu einer der erfolgreichsten Vertreterinnen des deutschsprachigen Chansons, der Popmusik, und verfasst grundsätzlich ihre Liedtexte allein. Sie gibt sehr, sehr wenige Interviews. Ich weiß zum Beispiel, dass es ganz, ganz selten ist, dass sie mal so wirklich so ganz, ganz von der Seele her redet. Macht sie gar nicht. Und sie ist in ihren Songs nicht extravertiert, sondern macht einfach eine Beobachtung im täglichen Leben, nimmt Menschen in ihren Bann und in ihren Blick, analysiert sie auch und dann schreibt sie ihre Songtexte dazu. Und es gibt einen Song, liebe Elisabeth, den du dir gewünscht hast und den würde ich sehr gerne spielen. Hier ist für dich und für alle, die sie wirklich gerne haben und auch ihre Konzerte besuchen und besucht haben, genauso wie Heinz-Rudolf Kunze. Sie gehört zum Kulturgut der deutschen Nation. Hier ist Ulla Meinecke und die Tänzerin.

Ist das nicht schön? Die sind die Tänzerin Ulla Meinecke. Eine Frau mit so viel Stil und mit so viel Charakter und so viel Aussagekraft. Und alleine schon, wenn man den Text mal so ein bisschen verfolgt, die gesamte Beobachtungsgabe, die sie in diese knapp 5 Minuten reingelegt hat oder fast 6 Minuten reingelegt hat, es ist so bewundernswert, dass Menschen anderen damit eine riesen Freude machen und Künstlerinnen und Künstler, Sänger und Sängerinnen einfach nur Gefühle nicht bedienen, sondern auch bei uns Gefühle wecken und dadurch natürlich auch die Lebensqualität bei uns manchmal auch wieder etwas besser wird. Und Lebensqualität, die gab es auch in den 70er Jahren. Und jetzt sind wir in der Sendung Back to the Roots gelandet von einer Band, die von den Teenies der damaligen Zeit, dazu zähle ich mich ja auch. Ich bin ja 1956 geboren und habe dann so Ende der 60er, also Mitte der 60er angefangen, richtig Musik zu hören. Und meine Sturm- und Drangzeit begann so mit 14 Jahren 1970. Und dann kamen diese ganzen Bands, die uns ihre Beats um die Ohren gehauen haben. Und wir gedacht haben, der Glamrock ist never forget, und haben eigentlich nicht gewusst, wo das eigentlich herkommt. Denn alle die davor Musik gemacht haben, die diese Bands der 70er inspiriert haben, die waren ja Gott sei Dank auch immer noch da. Und eine Glamrock-Band, ich habe sie auch am Freitagabend gespielt mit ihrem Superhit Hot Love, den werde ich jetzt nicht kreieren. Ich spiele dann lieber mal von Mark Bolan und T-Rex den anderen. Das sind alle Songs gewesen, die in den Charts damals und auch auf Radio Nordsee International rauf und runter gespielt wurden. Und eine riesen Fangemeinde hat diese Band damals richtig gefeiert. Hier ist der Tyrannosaurus Rex oder T-Rex und Get It On.

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1: 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Wie schnell doch die Zeit vergeht. Hilfe, Hilfe. 21 Uhr und gleich 36 Minuten. Es ist der Irrsinn. Jedes Mal gucke ich auf die Uhr, habe noch so viel vor und muss dann leider doch wieder ein paar Abstriche machen. Aber das mache ich sehr gerne, gerade in Bezug auf eure Musikwünsche, die hier reingekommen sind am heutigen Tage, ganz kurz vor Toreschluss oder auch in der vergangenen Woche. Und ich freue mich jetzt schon auf den kommenden Sonntag zur Sendung Back to the Roots und natürlich dann auch zur Sendung, die sich da nennt Request Show. Viele der Bands aus den 50er und 60er Jahren kamen ja zum Teil auch aus der Folk-Bewegung der damaligen Zeit, also Folk-Music, Folk-Rock, und das gab dann nachher das Mixing, nachdem einige gemerkt haben, wir können mit unseren akustischen Gitarren nicht so viel erreichen. Es hört sich zwar alles sehr gut an, John Dice hat es gemacht, Joni Mitchell hat nachher eine Gitarre in die Hand genommen, eine elektrische, oder auch Bob Dylan, und der hat natürlich dann eine ganze Anzahl von seinen Fans damit ganz schön vergrault, aber mittlerweile haben sie alle gemerkt, dass es ein Fortschritt war. Und ein Fortschritt war auch dieses Folk-Rock-Quartett. John Phillips, Cass Elliott, Michelle Phillips und Danny Dorsey. The Mamas and the Papas. Leider sind drei auch schon verstorben, drei Mitglieder. Aber sie haben den Sommer der Liebe oder die Jahre des Sommers der Liebe immer wieder mit neuen, schönen Songs damals viel freundlicher gemacht. Obwohl die Zeit gar nicht so freundlich war. Wir hatten den Vietnamkrieg, wir hatten Konflikte, die Studentenbewegung, dann die Geschichte mit Martin Luther King, I Had a Dream und so weiter. Es war eine Zeit des Aufbruchs und auch der Veränderung, auch in der Bundesrepublik Deutschland, nicht zu vergessen. Aber sie haben mit ihrem Song, den sie damals kreiert haben, eine ganze Region, eine ganze Bewegung unheimlich inspiriert. Und dieses Woodstock hätte es wahrscheinlich auch nie so gegeben, 69, wenn sie nicht 1966 diesen Song kreiert haben, und zwar The Mamas and the Papas und California Dreamin'. 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

was für ein Song. Ich habe schon wieder so eine leichte Pelle, weil es so schön ist. Kennt ihr diese Melodie noch? Ja, ja, ja. Das Schlager-Derby, das war die Eröffnungsmelodie damals. Das war so die erste Zeit, wo ich dann an dem Röhrenempfänger meiner Eltern gesessen habe und auch diese Musik wirklich verfolgt habe. Aus der Vergangenheit jetzt mal ganz, ganz ding in die Gegenwart. Ich habe letzte Woche angekündigt, dass eine Band ein neues Album veröffentlicht hat. Eine Band, ja, ja, mit Detlef Pedersen, Alex Conti, Martin Tiefensee, Rob Reynolds und David Kemper. Ja, nach so vielen Jahren haben sich Leg wieder in Stühle gesetzt und haben im typischen West Coast-Stil eine Band aus Husum, muss ich immer dazu sagen, eine neue Platte geschaffen. Eine funkelnagelneue Platte. Sie ist letzte Woche rausgekommen, eine neue Langspielplatte. Und ich kann nur jedem empfehlen, wer das bei Spotify oder bei Amazon hört oder einfach den Bock hat, sich diese neue Platte zu kaufen, das sollte er gerne, gerne tun. Es ist wirklich ein unheimlich schönes Album und heißt Four. Und dieses Album solltet ihr euch einfach mal anhören. Und ich spiele jetzt mal ein Stück daraus von Leg. Und zwar Boys on a Mission ist aus seiner neuen Platte von Leg. Einfach mal genießen, reinhören und vielleicht noch ein bisschen mehr erwarten davon, denn die Platte ist riesig. Ich habe sie schon durchgehört.

0: Na, ist das was? Das ist doch was, nicht? Lake, die neue Scheibe.
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0: 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Ja, lieber Karl-Heinz Luhmer, genau die Band, die meinte ich, aus Husum, die in den Top 100 Billboard-Charts mit More Than a Feeling und vielen anderen Sachen drin war, als eine der ganz wenigen deutschen Bands. Und die haben sich nach über 20 Jahren wieder in der Originalbesetzung, auch mit Alex Conti, im Studio getroffen und haben diese neue Scheibe aufgenommen. Kann ich nur wärmstens empfehlen, alle, die das gehört haben. Schöner geradeaus Rock, West Coast, mit unheimlich schönen Stimmen im Hintergrund, also schön gemacht. Einfach schön. Ich hoffe, ich habe eure Frage damit beantwortet. Und falls ihr mal bei uns hier noch mehr haben wollt, wir haben einen wunderschönen Chat. Sabbelroom oder Quasselraum, sage ich immer dazu. Geht einfach rein, meldet euch an und dann seid ihr mit dabei. Und hier werden alle Fragen rund um Radio Nordsee, um die SAT-Zentrale, die gesamte Familie werden hier beantwortet. Und auch zu Künstlern, auch zu uns werden Fragen beantwortet und vieles, vieles mehr. Rico hat es heute Nachmittag in seiner großen Hörerclub-Sendung alles doch schon mal erläutert. Und wer Lust und Liebe hat, kommt einfach zu uns. So, weiter geht's im Text. Am kommenden Wochenende bin ich mal wieder unterwegs. Und zwar mit meinen beiden Moderatorinnen und mit dem Moderator, mit Daniela und mit Ulf, fahren wir zum Klassentreffen der Ostrockmusik nach Neuruppin am Freitag und am Sonnabend. Demzufolge wird es am Sonntag in der zweiten Stunde ein kleines Eastside-Spezial geben über diese Geschichte. Unter anderem, ich kann euch mal kurz das Line-Up mal schildern, am Freitag die Crazy Birds. Das sind ehemalige Mitglieder der nicht mehr existenten Band Elektra und spielen die Originalsongs. Dann die Engeling Blues Band, IC Faltenberg, Jürgen Kehrt, Blues vom Feinsten, MCB und Sando als Heavy Metal Bands in den 80er Jahren in der DDR berühmt berüchtigt geworden. Die waren richtig gut. Und bei Knorkator spielt übrigens der Bassist von MCB, immer noch, der war letztes Jahr in Wacken. Die Modern Soul Band ist dabei und am Sonnabend gibt es dann Amo und die Kids, Chicory, Hardy, ja, nicht zu vergessen, die Jazz-Gitarreros, Jessica, Monokel, Sternkombo Meißen, Skeptiker und als Westbesuch die Rainbirds. Und das Ganze zu den Anstoßzeiten, das ist ja wie im Fußball. Am 19. geht's los, um 15 Uhr, Einlass ab 14 Uhr. Und am Sonnabend ist Einlass um 11 Uhr und beginnt 12 Uhr bis 23 Uhr. Also auch altersgerecht gute Zeiten, die mit Spaß machen. Und ich habe jetzt mal was rausgesucht für alle, die mal ein bisschen Lust auf die Geschichte kriegen sollten von einer Band, die in der letzten Besetzung mit Tino Eisbrenner, André Drexler, Janek Zikeri und Olaf Becker unterwegs war. Und die Band hat sich extra für diese Geschichte Ende letzten Jahres wieder zusammengetan. Und wir freuen uns richtig drauf auf Jessica. Und ich habe einen 86er Song rausgesucht. Bring mir die Sonne. Es geht in den Sommer. Und wir werden hoffentlich schönes Wetter am kommenden Wochenende haben. Hier ist Jessica. Schöner Pop and Wave der 80er Jahre, Made in Eastside.

0: Wir freuen uns drauf auf dieses Festival. Ja. Ach ja. Ach ja.
1: Ach Manno.
0: Das ist ja schon fast Feierabend, nicht? 21 Uhr und gleich 55 Minuten. Das waren 2 Stunden aus dem Studio 3 von Radio Nordsee International gemeinsam mit der Satzzentrale Retro und auf 107.3 in Holland FM. Mein Name ist, bleibt und war Wolfgang Mickelburg. Ich habe mich gefreut, dass ich heute Abend wieder 2 Stunden für euch Musikwünsche erfüllen durfte. Zu der einen oder anderen Geschichte in der Neuverstellung und auch zu vielen anderen etwas sagen konnte. Es macht unglaublich viel Spaß. Und kurz vor Toreschluss ist es ja, es ist heute ein ganz verrückter Tag. Fußball-WM, dann nebenbei die unglaublich vielen Nachrichten, die reinkommen. Und jetzt hätte ich beinahe noch eine Nachricht vergessen. Und zwar, hi Wolfgang, er genießt wieder mal die Sendung von Radio Nordsee International am heutigen Tage. Und während ihr Kaffee genießt, genieße ich mein Bier, einen Zwickel. Das ist so ein kleiner Ödeldödel. Wenn es doch geht, würde ich gerne Dave D. Dozy, Biggie McIntitch mit Last Night in Soho wünschen. Lieber Hartmut, ganz, ganz liebe Grüße zurück zu dir. Und du grüßt natürlich auch das komplette Team. Und zu dir nach Ludwigslust. Und wir spielen als letzten Song in dieser Sendung, oder ich spiele ihn nochmal, Last Night in Soho von Dave D & Co. Und wünsche euch allen einen wunderschönen Abend doch mit Detlef und seiner wunderschönen Moonlight. Und habt damit viel Spaß. Und allen, die noch Fußball gucken wollen, die ganze Nacht durch, haltet die Augen offen und genießt auch das. Alle 4 Jahre gibt es das bloß. Und ich sage nur, keep rocking forever and rock'n'roll will never die mit Dave D. Dozy, Biggie McIntitch und Last Night, die letzte Nacht in

Ja, einen wunderschönen guten Abend aus dem Studio Wesel zur Sendung Moonlight. Ach, es war vorhin mal ewigen mal ein wenig Herzklopfen, ein wenig Magenschmerzen, aber dann ging's ja wieder besser. Deutschland hat gewonnen mit 7 zu 1.

Auch einen wunderschönen guten Abend natürlich in unsere nicht kleine, sondern mittlerweile große Sabbelgruppe von Radio Nordsee International. Einen wunderschönen guten Abend an die Elisabeth, an die Gabi, an den Harald, an die Ines, an unsere Supermaus, an den Joachim, an Rico und an Wolfgang. Und der Rico hat hier geschrieben, ja, Moonlight, ab geht's ins WM-Studio. Ja, das WM-Studio, die deutsche Nationalmannschaft hatte schon gespielt, 7:1 gewonnen, wie gerade gesagt. Und um 1 Uhr geht's dann nochmal weiter mit den Gruppengegnern der deutschen Nationalmannschaft, mit Ecuador und der Elfenbeinküste. Aber jetzt um 22 Uhr ist das Spiel die Niederlande gegen Japan. Sie können dieses live im TV verfolgen über Magenta oder halt eben über den niederländischen Stream. Aber wenn da irgendwas passieren sollte, werde ich Sie mit Sicherheit oder werde euch mit Sicherheit dann informieren. Aber an erster Stelle stehen natürlich wieder die Love-Songs, die Schmuse-Songs, die Musik, die sie erinnert an die ersten Begegnungen mit ihrem heute verflossenen oder immer noch, na, wer weiß es, Erinnerungen, die wahr werden an den ersten Kuss oder Wochen schöne Stunden zu zweit.

of the Mad Lads. You mean so much to me. So ein Klassiker aus früheren Jahren, die tief ins Herz gehen. Air Green.

Gypsy Lady, Curtis Mayfield. Tja, und wie in jeder Sendung, die sich nennt Moonlight, es muss fast immer ein wenig Blues dabei sein. Und hier ist B.B. King and the Blues Boys Tune.

Boys Tune und BB King. Oh, BB, da hat er geschrieben, Mr. BB. Und Mr. BB, und hier ist dein Musikwunsch. From Mr. Elvis Presley.

Mr. Elvis Presley und das Imperial Quartet für Mr. BB, den jungen Mann aus Rüsselsheim. Und hier ist noch so eine wunderschöne Ballade, die wieder tief ins Herz geht, die Hühnerpenne anwohnt ist, wo man sagen kann, it's wonderful, make me

Make It Easy on Yourself and Jerry Butler. Und jetzt kommen Sie, lieber Harald, The Walker Brothers, The Love-Zero.

minus zero, the Walker Brothers. Ja, wenn man diesen Titel anhört von Greenfield & Cook, dann erinnere ich mich immer an die Zeiten Anfang meiner Sendung Moonlight mit diesem wundervollen Titel Only Lies.

Sam Greenfield und Cook. Ja, ein Titel, der mich erinnert, wie gerade gesagt, an meine ersten Sendungen in Sachen Moonlight. Kommen wir zu einem Titel, wo ich mich immer wieder daran erinnern muss, an meine bezaubernde junge Dame. Und hier ist dieser Wahnsinnstitel von John Lennon.

Chris Brown und Tennessee Waltz. Es kam gerade die Frage, ob ich die Sendungen vorbereite. Normalerweise kann man sagen, dass ich so eine Stunde vor Beginn einer Sendung im Studio bin und dann halt eben schon mal die ersten Titel oder einige Titel schon mal raussuche, um dann nachher immer wieder nochmal neue Titel einzufügen oder halt eben auch Titel zu wechseln. Aber am heutigen Abend ist es so gewesen, dass ich dann sage, machen wir mal ganz spontan. Und dann kam dieser Titel, wo ich dann sagen kann, man erinnert sich an eine schöne Musik wie Woman von John Lennon. Ach, vielleicht wird sie ja noch mal einen Schritt vor die Tür wagen. Come to me, darling.

22 Uhr und 46 Minuten am heutigen Abend in der Sendung Harmonight. Oh, I love it. Dusty Springfield, you don't have to say

Ich hatte gerade gesagt, die Sendungen sind teilweise dann immer spontan und dann wurde sofort im Chat geschrieben, dann spontan an.

The Wonder of You, Elvis Presley, und das noch live hier aus dem Garten am unteren Niederrhein. Liebe Grüße an die Maria aus dem Studio Wesel hier vom unteren Niederrhein, gen Italien, und ich hoffe, du genießt deinen Urlaub und hast noch wundervolle Tage. Here's Sucro and the Fazile.

0: Facile und Sucro. Buon vacanze, Maria Genitalia. So nahe jetzt in Neuzeiten. Wer weiß, wo wir heute Nacht überall schlafen. Im Stroh.
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0: The Nights in the White Satin. Ein Musikwunsch von der Ellie. Und man muss ja die Musikwünsche einfach erfüllen. Und hier ist der Musikwunsch von der Ellie. Hier ist Monika Martin. Schweige, mein Herz.
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Und in diesem Moment, in der 50. Spielminute, fällt auch das 1:0 für die Niederlande im Spiel gegen Japan. The Blues Corner. The Vegas Blues Band has Spanish roots.

Wie gesagt, immer wieder die Zwischenstände bei den Weltmeisterschaftsspielen in Amerika, Kanada und Mexiko. Und im Spiel zwischen Niederlande und Japan steht seit der 57. Minute dann 1:1.

Ja, jetzt geht es aber auch hin und her im Spiel Niederlande gegen Japan. Und die 61. Minute schreibt dann das 2:1 für die Niederlande. Oldies but Goldies. Es ist immer wieder schön, so wundervolle Songs zu hören aus vergangenen Jahren, wie zum Beispiel Hermits, My Sentimental Friend.

Friend. Und wir hatten ja vorhin schon mal einen Titel von den Brothers, von den Walker Brothers. Aber dieses Mal sind es die Everly Brothers.

Ja, alles, was ich habe, sind Träume. Also Everly Brothers, und ich glaube, die Ellie hat auch gerade Träume. Ach ja, von der Bar, die direkt neben dem Bett steht, mit einem eisgekühlten Limoncello.

Unchained Melody und The Righteous Brothers. Boah, bei dem nächsten Titel muss ich immer wieder sagen, er erinnert mich immer wieder an meine Jugend, an meine Kindheit, als Manuela diesen Titel noch besungen und interpretiert hat. Aber ich liebe ihn in der Version von Art Garfunkel Junior. Und hier ist er für euch, wenn es Nacht wird in Harlem.

Garfunkel Junior. Und auf einen ganz besonderen Wunsch aus der wundervollen Stadt Rüsselsheim noch einmal die Everly Brothers. And let it be me.

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In den vergangenen Jahren so oft gespielt und in den letzten Monaten immer wieder mal vergessen. This is Touch of Glass and I Cry Till

Cry to me, Touch of Class. Und ich hatte gerade mal geschrieben, wundervolle Version, Mr. BB hat er geschrieben. Und er hat mich nur geschrieben, ich habe noch so viele Versionen davon. Und vielleicht sollten wir in eine mal eben ganz kurz reinhören.

Tja, das ist Salomon Bouquet mit Cry to Me. Vorher war es Attach of Glass und es gibt natürlich noch so einige andere. Und hier ist nochmal zum Beispiel eine Precious Wilson.

Und es gibt noch so, so viel mehr in Sachen wundervoller Musik. Phyllis Nelson und der Move Closer.

Die 87. Spielminute im Spiel Niederlande gegen Japan 2:2. Zwei Titel habe ich noch für euch. Und hier ist der erste. Hier ist Peter Green. I'm gonna see her tonight.

Gotta See Her Tonight und Peter Green. Mit dem nächsten Titel sage ich dann Dankeschön für die Aufmerksamkeit. Es hat mich riesig gefreut, dass ihr wieder alle dabei wart. Und vielen Dank für die Musikwünsche und die gesamten Reaktionen. Die lieben Grüße. Und wir hören uns wieder nächste Woche, Samstag, zur Sendung Nightfly. Bis dahin sage ich Tschüss, Bye-bye, euer Danny.

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3: Im Studio Anna Löwer. Ein deutscher WM-Auftakt nach Maß. Die DFB-Elf ist mit einem 7:1 gegen Curaçao ins Turnier gestartet. Nach einem etwas wackeligen Start ließ das Team von Bundestrainer Nagelsmann dem kleinsten WM-Teilnehmer wenig Chance. Linksverteidiger Nathaniel Brown durfte sein erstes Tor für Deutschland feiern. Er sagte nach dem Spiel im ersten:
4: Wir haben 7 Tore gemacht, natürlich das eine Tor war unnötig, aber es gehört dazu. Vielleicht hat uns das auch gut getan, dass wir dann einfach aufwachen. Und nach dem 1:1, ja, haben wir sehr gut gemacht. Da bin ich auch stolz auf die Mannschaft, dass wir nicht den Kopf haben hängen lassen, sondern weitergemacht haben. Dann ist 2:1, 3:1 und dann haben wir sehr gut gespielt.
3: Am Samstag steht dann das nächste deutsche Spiel an. Gegner ist die Elfenbeinküste. Haben die USA und der Iran sich nun doch auf ein Abkommen für ein Ende des Iran-Krieges geeinigt? Vermittler Pakistan teilte in der Nacht mit, ja, es gibt eine Einigung für ein Rahmenabkommen. Diese umfasse eine Waffenruhe in der gesamten Region, einschließlich des Libanon, hieß es. Auch US-Präsident Trump erklärte am Abend, die Einigung mit dem Iran sei jetzt vollständig. Fast ein Jahr hat's gedauert. Jetzt sollen die Züge zwischen Hamburg und Berlin aber wieder nach Plan rollen. Die Bahn hat die viel befahrene und in die Jahre gekommene Strecke komplett auf Vordermann gebracht. Bahnsprecherin Anja Brücker.
5: Seit August 2025 haben wir unter anderem rund 165 Kilometer Gleise, 249 Weichen und 28 Bahnhöfe modernisiert. Insgesamt steht eine deutlich modernisierte und leistungsfähige Verbindung zur Verfügung. Und das spüren die Fahrgäste künftig auf der gesamten Strecke zwischen Hamburg und Berlin.
3: Mehr als 20.000 Menschen haben im schweizerischen Genf gegen den G7-Gipfel protestiert. Dabei kam es auch zu Ausschreitungen. Mehrere Gebäude wurden beschädigt. Die Polizei setzte Tränengas ein. Der G7-Gipfel selbst findet im etwa 40 Kilometer entfernten Evian in Frankreich statt. Die Schweiz sagt Nein zu einer Einwohnergrenze. 54% haben sich, vorläufigen Ergebnissen zufolge, in einem entsprechenden Referendum dagegen ausgesprochen. Die rechtspopulistische SVP hatte die Einführung einer Begrenzung auf 10 Millionen Einwohner gefordert. Die Initiatoren wollten die Einwanderung beschränken.
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6: Mit KI-Support. Viele Wolken sind gerade im Norden und Nordosten am Start. Dazu kommen noch ein paar Schauer runter. Sonst bleibt's meistens trocken. In der zweiten Nachthälfte lassen die Schauer dann nach. Die Tiefstwerte liegen zwischen 13 und 6 Grad. Morgen gibt's bis zur Mitte weiter viele Wolken und ab und zu Schauer. Im Süden wird's deutlich freundlicher bei maximal 25 Grad.

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1: Im Studio Anna Löwer. Ein deutscher WM-Auftakt nach Maß. Die DFB-Elf ist mit einem 7:1 gegen Curaçao ins Turnier gestartet. Nach einem etwas wackeligen Start ließ das Team von Bundestrainer Nagelsmann dem kleinsten WM-Teilnehmer wenig Chance. Linksverteidiger Nathaniel Brown durfte sein erstes Tor für Deutschland feiern. Er sagte nach dem Spiel im ersten:
2: Wir haben 7 Tore gemacht. Natürlich, das eine Tor war unnötig, aber es gehört dazu. Vielleicht hat uns das auch gut getan, dass wir dann einfach aufwachen. Und nach dem 1:1, ja, haben wir sehr gut gemacht. Da bin ich auch stolz auf die Mannschaft, dass wir nicht den Kopf haben hängen lassen, sondern weitergemacht haben. Dann ist 2:1, 3:1 und dann haben wir sehr gut gespielt.
1: Am Samstag steht dann das nächste deutsche Spiel an. Gegner ist die Elfenbeinküste. Haben die USA und der Iran sich nun doch auf ein Abkommen für ein Ende des Iran-Krieges geeinigt? Vermittler Pakistan teilte in der Nacht mit, ja, es gibt eine Einigung für ein Rahmenabkommen. Diese umfasse eine Waffenruhe in der gesamten Region, einschließlich des Libanon, hieß es. Auch US-Präsident Trump erklärte am Abend, die Einigung mit dem Iran sei jetzt vollständig. Fast ein Jahr hat's gedauert, jetzt sollen die Züge zwischen Hamburg und Berlin aber wieder nach Plan rollen. Die Bahn hat die viel befahrene und in die Jahre gekommene Strecke komplett auf Vordermann gebracht. Bahnsprecherin Anja Bröker.
3: Seit August 2025 haben wir unter anderem rund 165 Kilometer Gleise, 249 Weichen und 28 Bahnhöfe modernisiert. Insgesamt steht eine deutlich modernisierte und leistungsfähige Verbindung zur Verfügung. Und das spüren die Fahrgäste künftig auf der gesamten Strecke zwischen Hamburg und Berlin.
1: Mehr als 20.000 Menschen haben im schweizerischen Genf gegen den G7-Gipfel protestiert. Dabei kam es auch zu Ausschreitungen. Mehrere Gebäude wurden beschädigt. Die Polizei setzte Tränengas ein. Der G7-Gipfel selbst findet im etwa 40 Kilometer entfernten Evian in Frankreich statt. Die Schweiz sagt Nein zu einer Einwohnergrenze. 54% haben sich, vorläufigen Ergebnissen zufolge, in einem entsprechenden Referendum dagegen ausgesprochen. Die rechtspopulistische SVP hatte die Einführung einer Begrenzung auf 10 Millionen Einwohner gefordert. Die Initiatoren wollten die Einwanderung beschränken.

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3: Im Studio Anna Löwer. Die deutsche Nationalmannschaft ist mit einem Torfest in die WM gestartet. Gegen WM-Neuling Curaçao gewann das DFB-Team mit 7:1. Erstmals seit seinem Rücktritt nach der EM stand Manuel Neuer als Nummer 1 wieder zwischen den Torpfosten. Er sagte im Ersten:
4: Jeder wünscht sich immer einen guten Start und gerade in so einem Turnier ist es wichtig, dass wir, glaube ich, gut gestartet sind, dass wir die Spielfreude an den Tag gelegt haben, dass man auch gemerkt hat, dass die Spieler, die von der Bank gekommen sind, immer Energie mit reingebracht haben, dass wir nie aufgehört haben, aufs nächste Tor zu spielen und die Spielfreude war da und wir wollten immer aufs Tor gehen.
3: Außerdem spielten noch die Niederlande gegen Japan, Endstand 2:2. Haben die USA und der Iran sich nun doch auf ein Friedensabkommen geeinigt? US-Präsident Trump und Vermittler Pakistan sprechen von einer Einigung auf ein Rahmenabkommen zum Ende des Krieges.

0: Vorgesehen sind eine Waffenruhe, weitere Verhandlungen und die Wiedereröffnung der wichtigen Schifffahrtsroute durch die Straße von Hormuz. Eine offizielle Bestätigung aus Teheran steht allerdings weiter aus. Der Iran hatte zuletzt erklärt, es gebe noch keine endgültige Entscheidung über ein Abkommen. Mehr als 20.000 Menschen haben im schweizerischen Genf gegen den G7-Gipfel protestiert. Dabei kam es auch zu Ausschreitungen. Mehrere Gebäude wurden beschädigt. Die Polizei setzte Tränengas ein. Der G7-Gipfel selbst findet im etwa 40 Kilometer entfernten Evian in Frankreich statt. Die Bahngewerkschaft EVG befürchtet einen massiven Abbau im deutschen Schienenverkehr. Grund sind die Einstiegspläne des italienischen Unternehmens Italo. Wenn Italo wichtige Strecken übernimmt, könnten der Bahn Einnahmen wegbrechen, die dann für Verbindungen auf den Nebenstrecken fehlen. Großbritannien hat im Ärmelkanal einen russischen Öltanker festgesetzt. Das Schiff soll zur sogenannten Schattenflotte gehören, mit der Russland versucht, Exportsanktionen zu umgehen. Für die britische Marine war es der erste Einsatz dieser Art.
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2: Mit KI-Support. Wolkig ist es gerade vor allem im Norden und da kommen auch noch ein paar Schauer runter. Sonst bleibt's meist trocken mit nur wenig Wolken. Die Temperaturen liegen aktuell zwischen 13 und 6 Grad. Tagsüber bleibt es im Norden und Nordosten eher grau und ab und zu nass. Später lässt das nach. Sonst freundlich und trocken bei 16 bis 22 Grad.

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1: Im Studio Anna Löwer. Die deutsche Nationalmannschaft ist mit einem Torfest in die WM gestartet. Gegen WM-Neuling Curaçao gewann das DFB-Team mit 7:1. Erstmals seit seinem Rücktritt nach der EM stand Manuel Neuer als Nummer 1 wieder zwischen den Torpfosten. Er sagte im Ersten:
2: Jeder wünscht sich immer einen guten Start und gerade in so einem Turnier ist es wichtig, dass wir, glaube ich, gut gestartet sind, dass wir die Spielfreude an den Tag gelegt haben, dass man auch gemerkt hat, dass die Spieler, die von der Bank gekommen sind, immer Energie mit reingebracht haben, dass wir nie aufgehört haben, aufs nächste Tor zu spielen und die Spielfreude war da und wir wollten immer aufs Tor gehen.
1: Außerdem spielten noch die Niederlande gegen Japan, Endstand 2:2. Haben die USA und der Iran sich nun doch auf ein Friedensabkommen geeinigt? US-Präsident Trump und Vermittler Pakistan sprechen von einer Einigung auf ein Rahmenabkommen zum Ende des Krieges. Vorgesehen sind eine Waffenruhe, weitere Verhandlungen und die Wiedereröffnung der wichtigen Schifffahrtsroute durch die Straße von Hormuz. Eine offizielle Bestätigung aus Teheran steht allerdings weiter aus. Der Iran hatte zuletzt erklärt, es gebe noch keine endgültige Entscheidung über ein Abkommen. Mehr als 20.000 Menschen haben im schweizerischen Genf gegen den G7-Gipfel protestiert. Dabei kam es auch zu Ausschreitungen. Mehrere Gebäude wurden beschädigt. Die Polizei setzte Tränengas ein. Der G7-Gipfel selbst findet im etwa 40 Kilometer entfernten Evian in Frankreich statt. Die Bahngewerkschaft EVG befürchtet einen massiven Abbau im deutschen Schienenverkehr. Grund sind die Einstiegspläne des italienischen Unternehmens Italo. Wenn Italo wichtige Strecken übernimmt, könnten der Bahn Einnahmen wegbrechen, die dann für Verbindungen auf den Nebenstrecken fehlen. Großbritannien hat im Ärmelkanal einen russischen Öltanker festgesetzt. Das Schiff soll zur sogenannten Schattenflotte gehören, mit der Russland versucht, Exportsanktionen zu umgehen. Für die britische Marine war es der erste Einsatz dieser Art.

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